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1: Sardinien ist ein traumhaftes Reiseziel, das für nahezu jeden Urlaubstyp etwas zu bieten hat. Die italienische Mittelmeerinsel begeistert mit einer Kombination aus atemberaubender Natur, kristallklarem Wasser, reicher Kultur und kulinarischen Genüssen. Die Küsten Sardiniens gehören zu den schönsten Europas. Weiße Sandstrände, versteckte Buchten und türkisfarbenes Meer prägen das Bild. Besonders die Costa Smeralda im Nordosten ist weltberühmt. Doch auch weniger bekannte Strände wie Cala Luna bieten Postkartenidylle und Ruhe abseits der großen Touristenströme. Wassersportler kommen hier ebenso auf ihre Kosten wie Sonnenanbeter und Naturliebhaber. Abseits der Küsten lockt das Inselinnere mit wilden Bergen, tiefen Schluchten und ursprünglichen Dörfern. Wanderfreunde finden hier spannende Routen, etwa durch den Cennacentu-Nationalpark oder die spektakuläre Gorupu-Schlucht. Zudem bietet Sardinien eine faszinierende Geschichte von den geheimnisvollen Nuragen, prähistorischen Steintürmen bis hin zu charmanten Altstädten wie Cagliari oder Alghero, in denen italienisches Flair und historische Architektur verschmelzen. Der perfekte Reisezeitraum für Sardinien liegt zwischen Mai und Oktober. Mit Mai, Juni und September als idealen Monaten für angenehmes Wetter, warmes Meer und weniger Touristenmassen. In dieser Zeit herrschen Temperaturen von 24 bis 30 Grad, über 7 Sonnenstunden täglich und Wassertemperaturen ab 18 bis 24 Grad. Ob Badeurlaub, Aktivferien oder kulturelle Entdeckungstour, Sardinien bietet all das und noch viel mehr und ist damit ein ideales Ziel für unvergessliche Reisen.
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1: Rügen ist ein hervorragendes Reiseziel, das zu jeder Jahreszeit besondere Vorzüge bietet. Die größte deutsche Insel, begeistert durch ihre abwechslungsreiche Natur, langen Sandstrände und kulturelle Vielfalt. Rügen vereint traumhafte Landschaften mit einer beeindruckenden Küstenlinie. Die berühmten Kreidefelsen im Nationalpark Jasmund bieten spektakuläre Ausblicke auf die Ostsee. Dort gibt es auch ein sehr interessantes und anschauliches Naturerlebnismuseum für die ganze Familie. Kilometerlange Strände, Bottengewässer und malerische Fischerdörfer machen die Insel ideal für Natur- und Strandliebhaber. Zudem locken charmante Seebäder wie Binz, Selin und Göhren mit historischer Bäderarchitektur, gemütlichen Cafés und einer entspannten Urlaubsatmosphäre. Auch kulturell hat Rügen einiges zu bieten. Das Jagdschloss Granitz, der Koloss von Prora und zahlreiche Museen erzählen spannende Geschichten aus Vergangenheit und Gegenwart. Veranstaltungen wie die Störtebeker Festspiele ziehen jedes Jahr viele Besucher an und bieten ein unvergessliches Erlebnis. Die aufblühende Natur, Rapsfelder und ruhige Strände laden im Frühjahr zum Wandern und Radfahren ein. Der Sommer ist perfekt für einen Badeurlaub, Wassersport, lebendige Strandpromenaden. Das Wasser der Ostsee ist angenehm erfrischend und die Sonne scheint häufig. Die Insel zeigt sich im Herbst farbenprächtig, ideal für ausgedehnte Spaziergänge an der frischen Meeresluft. Weniger Trubel sorgt für eine entspannte Atmosphäre. Und wer Ruhe sucht, findet im Winter auf Rügen eine fast meditative Stille. Wellnesshotels und Saunalandschaften in den Seebädern machen die kühle Jahreszeit sehr erholsam. Die Insel Rügen ist somit das ganze Jahr über ein vielfältiges Reiseziel, das Natur, Kultur und Erholung harmonisch miteinander verbindet.
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1: Sardinien ist ein traumhaftes Reiseziel, das für nahezu jeden Urlaubstyp etwas zu bieten hat. Die italienische Mittelmeerinsel begeistert mit einer Kombination aus atemberaubender Natur, kristallklarem Wasser, reicher Kultur und kulinarischen Genüssen. Die Küsten Sardiniens gehören zu den schönsten Europas. Weiße Sandstrände, versteckte Buchten und türkisfarbenes Meer prägen das Bild. Besonders die Costa Smeralda im Nordosten ist weltberühmt. Doch auch weniger bekannte Strände wie Cala Luna bieten Postkartenidylle und Ruhe abseits der großen Touristenströme. Wassersportler kommen hier ebenso auf ihre Kosten wie Sonnenanbeter und Naturliebhaber. Abseits der Küsten lockt das Inselinnere mit wilden Bergen, tiefen Schluchten und ursprünglichen Dörfern. Wanderfreunde finden hier spannende Routen, etwa durch den Cennacentu-Nationalpark oder die spektakuläre Gorupu-Schlucht. Zudem bietet Sardinien eine faszinierende Geschichte von den geheimnisvollen Nuragen, prähistorischen Steintürmen bis hin zu charmanten Altstädten wie Cagliari oder Alghero, in denen italienisches Flair und historische Architektur verschmelzen. Der perfekte Reisezeitraum für Sardinien liegt zwischen Mai und Oktober. Mit Mai, Juni und September als idealen Monaten für angenehmes Wetter, warmes Meer und weniger Touristenmassen. In dieser Zeit herrschen Temperaturen von 24 bis 30 Grad, über 7 Sonnenstunden täglich und Wassertemperaturen ab 18 bis 24 Grad. Ob Badeurlaub, Aktivferien oder kulturelle Entdeckungstour, Sardinien bietet all das und noch viel mehr und ist damit ein ideales Ziel für unvergessliche Reisen.
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0: Hallo und herzlich willkommen zur Geburtstagsfolge von Laberglaube. Mein Name ist immer noch Daniel.
1: Und ich heiße immer noch Dieter. Wir reden diesen Podcast in jeder Folge seit einem Jahr über, jetzt weiß ich es nicht mehr, über was reden wir eigentlich? Was einmal abgewandelt ist, weiß ich nicht mehr, wie es Intro geht. Wir reden auf jeden Fall in diesem Podcast in jeder Woche über, ich habe das Intro vergessen, das gibt's ja nicht. Dani Wiesens Intro.
0: Das passt schon ziemlich gut. Wir haben direkt die Outtakes für die nächste Geburtstagsfolge.
1: Oh Gott, ich muss mir das Intro raussuchen. Wie kann man so einen Hänger haben? Sag mir es jetzt da.
0: Willst du nochmal ab und ich heiße immer noch Dieter oder wie willst du es machen?
1: Ja, schon so. Und ich heiße immer noch Dieter. Wir reden diesen Podcast in jeder Folge seit einem Jahr über eine übernatürliche, mythologische oder dem Aberglauben entspringende Geschichte, diskutieren diese, schweifen das ein oder andere Mal ab und ordnen manche konkreten Fälle auch thematisch und historisch ein.
0: Schön, dass manche auch nach einem Jahr immer noch zuhören und schön, dass ihr, falls ihr neu seid, auch heute zuhört. Das ist ja ein ganz besonderer Tag für uns.
1: Ja, das stimmt. Und es hat sich so viel getan, gerade in den letzten Wochen, bezüglich HörerInnenzahlen. Das ist ein Wahnsinn.
0: Ja, ich bin da total begeistert. Also wir sind ja immer noch ein sehr kleiner Podcast, aber im Vergleich zu dem, was die letzten Monate eigentlich so unsere Stammhörerschaft war, geht's für mich emotional gerade voll durch die Decke. Und das ist einfach so ein schönes, ja, Gefühl und Feedback, wenn viele Leute da plötzlich jetzt reinhören und auch dranbleiben. Wahnsinnig tolles Geschenk zum Geburtstag vom Universum.
1: Ja, unglaublich schön, wirklich. Und ich bin auch stolz auf uns und was wir alles geschafft haben in der Zeit, muss man sagen. Also einige haben ja eh schon gesehen, Spotify Wrapped für dieses Jahr ist ja für uns auch schon großartig. Und dann haben wir diese Woche den 100. Beitrag auf Instagram und TikTok veröffentlicht. Das ist ja auch ein Wahnsinn. Und mehr als 40 Folgen.
0: Ja, das ist krass, ne? Mit den Kooperationen, die wir bisher schon hatten und die vielleicht ja auch noch sich entwickeln werden in der Zukunft. Da sind wir einfach ganz gespannt und schauen nach vorne in der Hinsicht.
1: Ja, genau. Und damit ihr auch wisst, was in dieser Folge auf euch zukommt, wir haben einerseits vorbereitet, also Daniel, du hast vorbereitet, einige Outtakes, du als Schneidemeister. Und zusätzlich hat jeder von uns eine kleine Geschichte. Und wir haben ja euch Fragen gestellt über Instagram und da werden wir auch auf einige davon eingehen.
0: Du meinst, der Zirkel hat uns Fragen gestellt?
1: Was habe ich gesagt? Ah, keine Ahnung. Ihr habt uns auf jeden Fall Fragen gestellt, der Zirkel hat Fragen gestellt.
0: Damit ihr schon mal Bescheid wisst, wir haben uns einige Outtakes ausgesucht, die wir in der Folge gemeinsam hören und auch darauf reagieren werden und vielleicht die eine oder andere Erinnerung damit wecken. Die gesammelten Outtakes findet ihr ganz am Ende der Folge, damit ihr die zum Abschluss genießen und vielleicht mit uns lachen könnt. Nur, dass ihr schon mal wisst, wo die sich verstecken.
1: Ja, Wunderbärchen. Aber Daniel, wie geht's dir jetzt eigentlich?
0: Ich bin tatsächlich ein bisschen zwiegespalten gerade bei der Aufnahme. Auf der einen Seite ist diese überschwängliche Freude da, was wir alles geschafft haben in dem Jahr, wie gut wir das durchgezogen haben, trotz Urlaub, Krankheit und so weiter. Also ich hätte eher gedacht, dass wir öfter mal eine Pause brauchen. Da bin ich auch wirklich, wie du schon gesagt hast, so stolz auf das, was wir jetzt gemacht haben. Und auf der anderen Seite bin ich auch ein bisschen traurig, weil mit dem Geburtstag von Laberglaube jährt sich ja auch der Tod meines lieben Hundes, unseres eigentlichen Podcast-Hundes. Und auch wenn es jetzt schon so lange her ist, ja, macht mich das schon immer noch sehr emotional und manchmal auch sehr, sehr traurig. Ja, und das ist halt einfach so, dieser Tag hat diese doppelte Bedeutung für mich. Aber ich finde es natürlich schön, dass Laberglaube mir dabei helfen kann, was Schönes an diesem Tag dann auch irgendwie mitzunehmen. Und jeder und jede Hörerin da draußen hilft ja auch dabei. Also danke an dieser Stelle, dass ihr dabei seid.
1: Ja, das kann ich sehr gut nachvollziehen. Vor allem aber die liebe Nala lebt ja in unseren Herzen weiter und ja auch in diesem Podcast. Es gibt ja irgendwo eine Aufnahme, wo man sie im Hintergrund ein bisschen hört, glaube ich.
0: Ja, ganz genau. Das stimmt. Und du hast sie auch verewigt bei unserem Rhythmusspiel in dem Beitrag.
1: Ja, genau. Ja, mir geht es soweit eigentlich ganz gut. Ich bin ein bisschen nervös mittlerweile, denn bei mir geht's ja jetzt in ein paar Tagen nach Mexiko. Und wie ihr vielleicht wisst, ich fliege mit Handgepäck und muss nur alles packen. Also das mache ich dann gleich im Anschluss an diese Aufnahme. Und ja, ich sitze einfach da ein bisschen auf Nadeln. Aber das heißt, wenn ihr diese Folge hört, bin ich ja schon in Mexiko.
0: Genau. Wir werden dann auch eine kleine Pause machen. Wie lange, das ist noch nicht ganz klar. Ihr werdet aber wie immer auf...
1: Oder wir machen keine Pause, wer weiß.
0: Ja, es ist alles noch so ein bisschen unklar mit deinem Urlaub, aber ihr werdet wie immer die Infos auf Insta bekommen und nicht ganz überrascht sein, falls es mal eine Woche nichts geben sollte. Wir geben unser Bestes, wie immer.
1: Genau, schlimmstenfalls seht ihr dann am Donnerstag, wenn kein Reel rauskommt, dass auch keine neue Folge kommt.
0: Richtig, denn Didi, du hast dir auch diesen Urlaub mehr als verdient und sollst ja auch mal ein bisschen abschalten. Denn bei der ganzen Statistik, die du jetzt gerade schon so aufgezählt hast, muss man ja auch einfach sagen, wir sind nebenher beide Vollzeit berufstätig. Und trotzdem haben wir es jetzt durchgezogen. Mega cool.
1: Ja, das stimmt. Aber Dani, wollen wir uns dann einmal auf einen Outtake stürzen?
0: Unbedingt. Ich schicke es dir per WhatsApp. Euch, liebe ZuhörerInnen, blende ich es gleich ein und im Anschluss hört ihr unsere Reaktion darauf.
1: Okay, passt. Ich hab's bekommen.
0: Kleine Info. Das Erste, was wir jetzt hören, ist Didis Lieblingswort, oh das Gott, ich leider immer wieder rausschneiden muss. Viel Spaß. Könnte sein, ja. Das ist ein guter Riecher. Ja, das war's?
1: Das war's einmal, ja. Und okay. Ich habe jetzt dreimal hintereinander gesagt, bitte nimm das davor raus. Oh Gott. Ja, ich habe befürchtet, dass du das rausschneiden wirst. Man kriegt ja langsam ein bisschen ein Gespür dafür, was man wie oft sagt.
0: Oh ja. Und ich muss dazu sagen, ich habe erst irgendwo bei Folge 30 oder so angefangen, überhaupt die Outtakes zu sammeln, weil mein Schnitt vorher so viel Zeit in Anspruch genommen hat, dass ich mich darauf gar nicht konzentrieren konnte. Ich wüsste gar nicht, wie viele ich sammeln könnte, wenn ich wirklich jedes Einzelne irgendwo gespeichert hätte. Es muss in die Hunderte gehen.
1: Bitte mach's mal und reiß aneinander und dann spielen wir das in einer anderen Folge ein.
0: Vielleicht mache ich das so für das zweite Jahr von Laberglaube, sammle ich die ganzen Mhms. Aber ich find's schön, dass es dir in dem Outtake ja auch selber aufgefallen ist, zum ersten Mal so richtig. Und nicht erst beim Probehören.
1: Ja, gut, aber selber ist man doch ein bisschen kritischer mit sich und deshalb achtet man, glaube ich, auch mehr auf sich als auf den anderen. Und irgendwann, ja, war es einfach so dieser Moment, wo die Scherben zerbrechen und du nur mehr das hörst.
0: Oh ja, das kenne ich.
1: Ja, aber dann gehen wir mal weiter zu einer Publikumsfrage, oder?
0: Unbedingt.

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3: Ritual, einmal die Woche.
4: Ja, und seitdem sind wir irgendwie unzertrennlich. Als hätte es keinen davor gegeben.
3: Mhm. Dann die zweite Frage, bevor es mit der ersten Geschichte losgeht, würde ich sagen, wäre dann, wie lange dauert es, bis ihr eine Folge fertig habt?
4: Das ist eine sehr schwere Frage. Ich habe jetzt auch noch nie eine Gesamtzeit zusammengerechnet, aber wir können ja mal so ein bisschen aufzählen, was gehört denn da dazu und wie viel Zeit nimmt das für uns in Anspruch?
3: Mhm. Ich sag schon wieder, mhm. Ja, natürlich müssen wir das Thema mal finden. Entweder man hat es gleich, weil es dann irgendwo zufällig begegnet, oder man sucht. Und diese Suche kann halt schon auch einmal 1-2 Stunden gehen. Zumindest ist es mir jetzt bei der letzten Folge so gegangen. Und dann musste ich auch geschrieben werden. Und da habe ich wirklich bei den letzten 2 Folgen habe ich jeweils 6 Stunden geschrieben an einer Folge. Und das ist ja noch nicht alles. Dann müssen wir sie aufnehmen und dann musst du sie auch noch schneiden.
4: Genau. Ich sag mal so, beim Skriptschreiben bin ich in einer ähnlichen Zeit wie du, je nachdem, wie umfangreich die Geschichte ist. Bei Legenden geht das meistens ein bisschen schneller, weil du sehr viele Quellen hast, die auf diese Legenden verweisen und du viele Infos schnell bekommst. Wenn das konkretere Fälle sind, dann muss man ja auch genau schauen, was für eine Quelle zapfe ich an, wie seriös ist die und so weiter. Da dauert das schon mal länger. Das Aufnehmen, wir quasseln immer viel davor und organisieren dann auch alles. Wie geht's weiter? Welche Folgen? Wann aufnehmen und so weiter? Dauert schon auch mindestens 1,5 bis 2 Stunden, auch je nachdem, wie lang so eine Folge dann geht, mit den ganzen Versprechern und so weiter, die ich dann rausschneide. Wobei, das hat sich Grenzen.
3: Aber das heißt, wir sind jetzt schon einmal bei 9 Stunden und dann musst du noch schneiden.
4: Genau, das hat am Anfang ziemlich lang gedauert. Mittlerweile habe ich mich so ein bisschen eingegroovt und halt auch unglaublich viel gelernt, was Schnitttechnik angeht, auch Aufnahmen und so weiter. Da würde ich jetzt so schätzen, je nachdem, wie die Folge ist und wie aufmerksam ich das machen kann, brauche ich auch so 1,5 bis 2 Stunden auf jeden Fall, um die Folge zu schneiden. Und dann musst du sie ja noch Probe hören.
3: Ja, das stimmt. Da geht auch wieder 1 Stunde drauf. Also kommen wieder, sagen wir mal, 3 Stunden dazu. Das heißt, wir sind jetzt schon bei 12 Stunden. Und dann muss ich nur das Reel dazu machen. Und früher habe ich wirklich lang gebraucht für das. Mittlerweile geht es auch schneller, aber so 1 bis 2 Stunden kannst du schon auch sagen, geht für das dann noch rauf. Und dann noch am Veröffentlichungstag die Folien dazu. Je nachdem, ob du mir die Sachen schickst oder ob ich sie selber mache. Ja, gut, aber Zeit brauchen wir ja beide dafür. Da geht sicher auch nur mindestens 1 Stunde drauf für das.
4: Ja, also in Summe sind wir schon locker über 12 Stunden, also ein halber Tag, der drauf geht für eine Folge Laberglaube.
3: Mhm. Ich hoffe, das hört man an der Qualität.
4: Die mittlerweile im Vergleich zu den ersten Folgen, glaube ich, schon echt deutlich besser geworden ist. Vor allem, da wir zu Hause einfach aufnehmen und kein Studio haben.
3: Ja, das stimmt. So, aber genug zu den Fragen vorerst. Weiter geht's dann im zweiten Block nach deiner Geschichte.
4: Genau, ich habe euch eine Kleinigkeit mitgebracht und anlässlich unseres Geburtstages, wir besinnen uns auf unsere Wurzeln, nehme ich euch mit in meine Heimat nach Südtirol. Wir steigen heute gemeinsam in die Berge und ich fange mal an mit einer kleinen Beschreibung. Lehn dich also zurück und schließ die Augen. Stell dir vor, du stehst am Rand der Seiser Alm. Es ist später Abend, die Sonne ist eben hinter den Dolomitengipfeln verschwunden, aber die Felsen leuchten noch. Blass, fast unwirklich, als hätten sie das Licht nicht ganz losgelassen. Die Luft ist kühl, klar und doch liegt etwas Schweres darin. Es ist kein Wind oder ein Vogelruf, es ist eine merkwürdige Stille, die nicht beruhigt, sondern eher aufmerksam macht. Vor dir erhebt sich der Schlern, massiv und unbeweglich. Ein Berg, den man tagsüber gut kennt, der nachts aber plötzlich fremd wirkt. Langsam zieht der Nebel aus dem Tal herauf, erst dünn, dann immer dichter, als würde er gezielt die Konturen verschlucken, damit du nicht mehr alles genau sehen kannst. Die Geräusche um dich herum wirken irgendwie anders. Ein Schritt klingt zu laut, ein Stein, der sich löst, hallt länger nach, als es Sinn ergibt. Und für einen kurzen Moment hast du das Gefühl, dass nicht nur du auf

0: den Berg schaust, sondern dass der Berg zurückschaut. Er ist aber dabei weder feindlich noch drohend, wirkt auf dich aber wach, wie ein Bewusstsein, das du am Rand deines eigenen wahrnehmen kannst. Und genau hier, in dieser Stimmung, beginnen seit Jahrhunderten die Geschichten. Ausnahmsweise mal ohne Knall, ohne Schreie oder Stimmen, die versuchen, dich zu locken. Hier beginnt alles mit dem Gefühl, dass dieser Ort in der Nacht jemand anderem gehört. Wer in Südtirol lebt, wächst mit der Gewissheit auf, dass Berge mehr sind als bloße Landschaft. Sie bieten Orientierung, Schutz, eine Grenze und sind voller Erinnerungen. Manche von ihnen wirken still, beinahe harmlos. Andere wiederum tragen eine Schwere in sich, die sich nicht in Höhenmetern messen lässt. Der Schlern gehört zu jenen Bergen, über die man seit Jahrhunderten mit Vorsicht spricht. Bei Tag steht er hell und offen über der Seiser Alm. Für die, die es nicht wissen, die Seiser Alm ist Teil des mächtigen Dolomitenmassivs und zeigt sich mit klaren Linien und weiter Sicht. Die größte Hochalm Europas zieht tagsüber Touristen wie einheimische Wanderer mit ihrem wunderbaren Panorama und den Wanderwegen unterschiedlichster Schwierigkeit an. Ob man einfach einen langen Spaziergang oder einen beschwerlichen Aufstieg sucht, hier ist alles möglich. Didi, warst du schon mal auf der Seiser Alm?
1: Nein, bisher noch nicht. Ich gehe eher in Nordtirol wandern.
0: Okay. Ich war schon ein paar Mal da, vor allem auch mit der Familie, wenn wir da im Urlaub sind. Ich kann es euch sehr ans Herz legen, wenn ihr mal in Südtirol seid, macht einen Abstecher. Man kann mit der Bahn hochfahren und von da aus gehen so viele schöne Wanderwege weg. Also wie gesagt, man kann super eben laufen, man kann aber auch, wenn man es anspruchsvoller möchte, richtig schön den Berg hochsteigen. Ich bin aber abends immer nach Hause ins Tal gefahren. Denn sobald der Abend kommt, verändert sich die Wirkung. In der Volksüberlieferung beginnt hier ein anderer Zustand des Berges. Einer, der nicht für normale Menschen gedacht ist. Seit dem Mittelalter erzählen sich die Menschen der umliegenden Dörfer, dass der Schlern ein Versammlungsort sei. Doch wer versammelt sich hier? Pilger? Hirten? Nein, es sind Hexen.
1: Was? Ist ja cool.
0: Ja, und zwar nicht Hexen im übertragenen Sinne, sondern ganz konkret. Die sogenannten Schlernhexen gelten in der regionalen Sagenwelt als reale Akteurinnen des nächtlichen Geschehens. Schon mal was davon gehört?
1: Na, ist das so ein Verein bei euch in der Gegend oder was?
0: Sollten wir ins Leben rufen, um denen mehr Sichtbarkeit zu geben?
1: Ja, wirklich. So eingetragener Verein, wir sind das, die Schlernhexen.
0: Ich glaube, die echten Schlernhexen würden uns das vielleicht übel nehmen.
1: Meinst du, sie wollen geheim bleiben?
0: Das kann ich mir vorstellen. Aber lass uns etwas genauer drauf schauen, denn wir können uns jetzt fragen, wer diese Hexen sind. Anders als viele Märchenfiguren sind sie keine fremden Wesen oder böse Stiefmütter. In den Erzählungen rund um den Schlern sind es Frauen aus der Umgebung. Es sind Bäuerinnen, Mägde, Nachbarinnen. Menschen, die man tagsüber kennt, grüßt, mit denen man arbeitet. Gerade diese Nähe macht den Kern der Sage aus. Die Schlernhexen kommen eben nicht von außen, sie gehören dazu und sind ein fester Bestandteil der Gemeinschaft auf der Hochebene. Die Überlieferungen berichten, dass sie in bestimmten Nächten den Berg hinaufsteigen. Sie haben dabei aber keine festen Rhythmen, in denen sie sich treffen. Es gibt aber immer Zeichen, die ein solches Treffen anzeigen. Manchmal der Nebel, von dem ich vorhin gesprochen habe, oder die Windstille. Manchmal auch, wenn sich der Himmel innerhalb weniger Minuten verdunkelt. Dann weißt du Bescheid, warum. Besonders gefürchtet sind Sommernächte, in denen der Berg lange Wärme gespeichert hat und Gewitter aus scheinbarer Ruhe entstehen. In den Sagen heißt es, dass die Hexen dann auf dem Hochplateau tanzen, dass sie dort ihre Rituale vollziehen, die mit dem Wetter verbunden sind. Bauern erzählten über Generationen hinweg, dass Unwetter oft genau dann einsetzten, wenn zuvor Lichter oder Bewegungen auf dem Schlern beobachtet worden waren. Wie kleine Feuerpunkte, die sich verlagerten. Ein Glimmen, das aber nicht zu den Sternen passte. Stimmen, die vom Wind herangetragen wurden, ohne dass man ihre Quelle ausmachen konnte. Diese Motive tauchen in verschiedenen Sagensammlungen des 19. Jahrhunderts auf, unter anderem in Tiroler und Südtiroler Volksüberlieferungen, die mündliche Erzählungen systematisch festzuhalten versuchten. Auffällig ist, wie konsistent diese Beschreibungen sind. Es geht hier nicht um spektakuläre Erscheinungen, Hexen, die auf irgendwelchen Besen durch die Gegend fliegen, sondern um subtile Abweichungen vom Gewohnten und um ein Gefühl, dass etwas nicht stimmt. Besonders die Tiere auf der Hochalm spielen in der Sage eine wichtige Rolle. Immer wieder wurde berichtet, dass das Vieh unruhig wurde, bevor sich Wetterumschwünge ereigneten. Kühe verweigerten den Stallgang, Hunde knurrten in Richtung des Berges, Pferde scheuten ohne sichtbaren Grund. Manchmal fand man am Morgen nach solchen Nächten Tiere erschöpft oder verletzt, aber ohne die Spuren von Raubtieren. In der Logik der Sage war das kein Zufall. Die Schlernhexen nutzten die Tiere als Zeichen oder als Werkzeug. Das Nutzen der Tiere war aber nicht als Grausamkeit, sondern als Teil ihrer Macht über Natur und Raum zu interpretieren. Es gibt ein weiteres zentrales Motiv, die Menschen, die sich dem Schlern nachts nähern. Vor allem Männer, die spät von der Alm oder aus Nachbardörfern zurückkehrten. Hier berichten die Überlieferungen, dass sie plötzlich den Weg verloren, obwohl sie ihn seit ihrer Kindheit kannten. Sie folgten einem Licht, einer Stimme oder einfach dem Gefühl, in die richtige Richtung zu gehen. Die Landschaft schien sich um sie herum zu verändern. Wege führten ins Leere und Entfernungen stimmten irgendwie nicht mehr. Manche fanden sich erst Stunden später wieder, weit entfernt von ihrem Ausgangspunkt. Andere berichteten, dass sie getanzt hätten, ohne sich erinnern zu können, mit wem. Wieder andere erinnerten sich an nichts, außer an einen tiefen Erschöpfungszustand. Diese sogenannten Verirrungen sind ein wiederkehrendes Element alpiner Sagen, doch am Schlern werden sie besonders häufig erzählt. Die Grenze zwischen natürlicher Orientierungslosigkeit und übernatürlicher Einflussnahme bleibt dabei aber bewusst unscharf. Genau darin liegt für mich die Stärke dieser Sage. Sie behauptet nicht etwas, keine Fakten, sondern sie deutet an. Wie würdest du dich fühlen, wenn du eigentlich auf dem Nachhauseweg bist und plötzlich irgendwo auftauchst und erstmal keine Ahnung hast, wie du da hingekommen bist?
1: So ist es mir ehrlich gesagt sogar mal gegangen, nachdem ich zu meinen Eltern nach Niederösterreich gefahren bin und im Zug eingeschlafen bin und plötzlich den Halt verpasst habe.
0: Meinst du, da war auch eine Hexe, die dich einschlafen hat lassen? Die ÖBB-Hexen.
1: Genau. ÖBB-Witches. Ja, na, also ich verstehe das, dass man dann total verwirrt ist, wenn man plötzlich irgendwo ist, wo man gar nicht erwartet zu sein. Kann auch sehr beunruhigend sein natürlich, aber ich frage mich dann immer, war ich gerade in dem Moment einfach Gedanken versunken oder bin ich halt eingeschlafen? Was ist die Erklärung? Aber was gibt es da für mich? Oder, ja, kommt halt wirklich drauf an, wie ich gerade bei Sinnen war quasi. Weil wenn ich jetzt so aus dem Nichts heraus plötzlich wo bin, wo ich immer denke so, hä, da bin ich doch gar nicht abgebogen, dann wäre ich natürlich beunruhigt.
0: Würde mir ganz genauso gehen. Ich würde auch ein bisschen an meinem Verstand zweifeln, glaube ich. Vor allem, wenn ich die Sage nicht kennen würde. Und ansonsten hätte ich, glaube ich, schnell eine Erklärung für mein komisches Verhalten. Dann schauen wir uns das nächste Motiv an. Denn auch das Motiv der Verwandlung ist eng mit den Schlernhexen verbunden. In mehreren Überlieferungen heißt es, dass sie auch als Tiere erscheinen konnten. Insbesondere als Katzen oder Vögel. Und die Erscheinungen seien aber nicht dazu da gewesen, Angst zu erzeugen, sondern zu beobachten. Wer eine solche Gestalt erkannte, war gewarnt. Wer sie verspottete oder verfolgte hingegen, zog Unheil auf sich. In den Sagen wird berichtet, dass Menschen nach solchen Begegnungen krank wurden oder von anhaltender Unruhe geplagt waren. Auch ein Motiv, was wir jetzt schon öfter gehört haben. Schlaflosigkeit, es gab Albträume und das Gefühl, gerufen zu werden. Mit dem Übergang vom Mittelalter in die frühe Neuzeit veränderte sich aber auch der Umgang mit solchen Erzählungen. Aus dem Versuch, das Unheimliche zu erklären oder eine Warnung darin zu erkennen, wurde der Versuch, es zu bekämpfen. Zwischen dem 15. und 17. Jahrhundert kam es auch im Tiroler Raum zu Hexenverfolgungen. Der Schlern taucht in Protokollen und Aussagen als Ort der Zusammenkunft auf. Aber nicht als Beweis im modernen Sinn, sondern eher als Projektionsfläche kollektiver Angst. Der Berg wurde zum Symbol für das, was man nicht kontrollieren konnte. Viele der beschuldigten Frauen verschwanden, wurden verurteilt oder verstoßen. Die Sage aber überlebte diese Zeit nahezu unverändert. Sie verlor vielleicht kurz ihren Namen, aber niemals ihre Struktur. Bis heute berichten Menschen, Einheimische und Gäste, dass der Schlern nachts anders wirkt. Dass Geräusche falsch klingen, dass der Nebel, wie schon gesagt, schneller fällt und dichter steht. Niemand spricht von Gewissheiten, keiner hat eine Erklärung, niemand behauptet offen, etwas ganz klar gesehen zu haben. Doch viele beschreiben dasselbe Gefühl, eine Präsenz, die sich nicht festmachen lässt. Und vielleicht ist das der Grund, warum die Sage bis heute Bestand hat. Sie erzählt nicht von den Monstern, die Schlernhexen sind keine Monster, sondern von Nähe, von der Vorstellung, dass das Unheimliche nicht aus der Ferne kommt, aus einer anderen Welt oder Dimension, sondern aus der eigenen Gemeinschaft. dass die Grenze zwischen Alltag und Mythos dünn ist, besonders an Orten, die man gut zu kennen glaubt. Der Schlern steht auch heute noch immer über der Seiser Alm. Und vielleicht ist es gerade diese Unbeweglichkeit, die ihn so beunruhigend macht. Die Sage sagt nicht, dass dort etwas lauert. Sie sagt nur, dass man dort nicht allein ist. Letzte Frage. Was macht für dich den Ort unheimlicher? Das, was dort anscheinend geschieht, oder das, was Generationen von Menschen dort gespürt und weitererzählt haben?
1: Wenn es schon über Generationen überliefert ist, dann denke ich mir immer, boah, da muss ja was dran sein, weil sie haben sicher selber was erlebt, weil oft natürlich erzählt man das, ja, mein Großvater hat das erzählt und das erlebt. Ja, vermischt es vielleicht mit solchen Dingen, ohne es selber gesehen zu haben. Das könntest du dann wieder ein bisschen entkräften natürlich. Aber ja, grundsätzlich, wenn eine Legende sich so lange hält, dann denke ich mir, da könnte schon ein bisschen was dran sein. Weil sonst, wenn es total unspektakulär wäre und nicht einmal irgendwie dieses Gefühl aufkommt, dann ja, dann wäre es sicher schnell vergessen.
0: Das sehe ich genauso. Möchtest du jetzt noch Gespensterpunkte für meine kleine Geschichte vergeben?
1: Ja, sehr gerne. Ja, nachdem ich ja eh schon erklärt habe, dass so alte Legenden ja für mich doch einen besonderen Mythoscharakter haben und es muss einen Grund haben, dass sie sich bis heute gehalten haben, wäre ich wahrscheinlich sogar eher bei, sagen wir mal bei 6 Gespenstern.
0: Man sieht wieder, warum wir beste Freunde sind. Ich komme tatsächlich auch auf 6 Gespenster für diese Geschichte. Es gibt natürlich noch so viel, was man dazu erzählen könnte, aber wir wollten den Rahmen hier in der Folge auch nicht sprengen. Deswegen nur ein kleiner Einblick in diese Legende, ein kleines Mitnehmen in meine Heimat für euch, lieber Zirkel. Aber ja, ich finde es auch total begeisternd, dieses Gefühl, was man da hat und diese Hexen, die einfach Teil der Gemeinschaft sind, ne? Von daher für mich auch sehr gut nachvollziehbar, dass da Frauen Rituale durchgeführt haben, welcher Art auch immer. Und da bin ich dann auch bei den 6 Gespenstern.
1: Ja, coole Geschichte auf jeden Fall. Und vor allem, dass sie so in deiner Heimat spielt. Das haben wir ja auch jetzt eher selten gehabt. Ne?
0: Genau, das war auch so eine Last-Minute-Aktion tatsächlich, dass ich meine eigentliche Geschichte noch umgeworfen habe.
1: Ja, das kennen wir.
0: Sollen wir dann weitergehen zum nächsten Outtake?
1: Ja, bitte, bin schon so gespannt, was du alles rausgeschnitten hast.
0: Diesmal andere Kategorie von Outtake, aber meiner Meinung nach nicht weniger lustig. Viel Spaß.
1: Dankeschön, ich hör mal rein.
0: Er sah eben eine große dunkle Silhouette. Er sah eine große. Ja. Oh, ich liebe diesen Outtake. Der zeigt einfach, wie humorvoll wir mit sowas umgehen.
1: Ja, das bewundere ich generell, du und deine Versprecher immer. Also, wenn ich mir verspricht, dann ist es eben so bläh. Und bei dir ist es immer so dieses klassische bläh. Ja. Du übergibst die kurz ins Mikrofon rein, du musst es gerade loswerden, was du da versprochen hast.
0: Ja, genau, das muss weg, damit ich dann in Ruhe weitersprechen kann.
1: Ah, sehr cool. Ja, davon gibt es ja noch viel mehr, wie wir wissen. Ne?
0: Bleibt dran bis zum Ende der Folge, wenn ihr mehr davon wollt.
1: Aber dann kommen wir zur nächsten Frage aus dem Publikum. Wart ihr schon immer an Übersinnlichem interessiert?
0: Also ich kann das für mich beantworten mit ja, tatsächlich, seit ich mich erinnern kann, finde ich so Geschichten spannend. Ja, natürlich auch Serien und so weiter, immer so Fantasy interessiert gewesen und dementsprechend natürlich auch irgendwann an so Sachen wie, ja, Gläserrücken und so weiter, Geister beschwören, was man so in der Teenagerzeit auch macht. Ich glaube, viele wachsen dann da raus irgendwie, aber bei mir ist dieses Interesse einfach immer geblieben und es war gefühlt auch immer schon da.
1: Ja, ist bei mir eigentlich genauso. Ich meine, für diejenigen, die jetzt mittlerweile alle Folgen gehört haben, die wissen es ja eh schon, weil wir hin und wieder so was beantworten. Ich habe ja als Kind sehr viele Albträume gehabt, die ja dann auch ein bisschen in die gruselige Richtung gegangen sind, was wir viel auf Schlafparalyse zurückführen mittlerweile. Aber natürlich, es hat mich halt dazu gebracht, mich mit übersinnlichen Themen zu beschäftigen. Und ja, so landeten wir halt dann auch bei diesem Podcast.
0: Genau, war auch einfach Schicksal, dass wir beide uns mit diesem Interesse kennengelernt haben.
1: Meine Schlafprobleme führen zu diesem Podcast. In welcher Folge hattet ihr den eurer Meinung nach gruseligsten Fall?
0: Boah, das finde ich eine ganz, ganz schwierige Frage. Hast du schon eine Antwort für dich?
1: Na, ich mache gerade nur die Liste von Folgen auf, um reinzuschauen.
0: Ja.
1: Was ich schon sehr gruselig noch in Erinnerung habe, war Amityville.
0: Ja, kann ich gut verstehen.
1: Das hast du damals richtig gruselig erzählt und das war ja von historisch betrachtet einer der ersten Fälle in dieser Art, glaube ich, die so dokumentiert und nachher zum Film verarbeitet wurden, oder?
0: Ja, irgendwie schon. Also ich glaube, die sind alle nicht so weit auseinander. Müsste ich jetzt nochmal genauer reingucken. Lieber Zirkel, hört einfach gerne nochmal rein. Aber ja, war schon einer so ein Klassiker eigentlich, den man immer wieder auch mitbekommt.
1: Ja, aber was man, ich sehe es falls mal ein, wo ich die Folgenliste sehe, und zwar Todesruf der Berge, der Jatlov-Pass. Wow, also die Folge, die hat mich beim Schreiben schon total gegruselt, weil es einfach richtig, richtig heftig ist, was da passiert ist. Also die ist mir tatsächlich auch noch gut in Erinnerung.
0: Kann ich total nachvollziehen. Ich habe auch zwei, die ich als sehr gruselig immer noch empfinde, obwohl sie schon so lange her sind. Einerseits deine erste Folge, Wo sind meine Kinder? Das fand ich schon super gruselig mit der Llorona und den Schreien und so diese Vorstellung einfach.
1: Mal schauen, ob ich sie in Mexiko dann sehe.
0: Ja, haben wir ja letzte Folge schon besprochen. Und ansonsten auch Folge 3, Don't Mess with the Ouija Board, die Geschichte von dem spanischen Mädchen, weil ich das so krass finde immer noch, ja, Polizei war involviert, sie ist gestorben, dieser lange Leidensweg, alles wegen diesem Ouija-Brett. Ja, das hat mich schon auch sehr, sehr mitgenommen, muss ich sagen. Also da fand ich eine der gruseligsten Folgen auch, die wir hatten.
1: Ja, das stimmt. Die ist auch sehr, sehr gruselig gewesen. Gut, weiter geht's dann nach meiner Geschichte, würde ich sagen.
0: Ja.
1: Okay, lieber Dani, du hast dich halt mehr besonnen auf deine Wurzeln zum Geburtstag. Ich habe den Tag ein bisschen mehr in den Fokus genommen. Jetzt nur mal zusammenfassend, ein Jahr gibt es uns ja schon mittlerweile. Das ist ein Jahr voller Gänsehaut, Abgründe, Legenden und leider auch ein Jahr voller kindischer, zweideutiger Didi-Witze, bei denen du manchmal die Augen so stark verdrehst, dass ich mir Sorgen mache, dass sie stecken bleiben. Aber nachdem in der Gruselszene alles eine Bedeutung hat, kann das doch kein Zufall sein, dass unser Geburtstag auf den 14. Februar, auf den Tag der Liebe, also auf den Valentinstag fällt. Es heißt, lieber Zirkel, wenn du diese Folge heute am Freitag, am Erscheinungstag hörst, ihr dürft uns noch nicht gratulieren, weil das bringt ja Unglück. Ich habe es leider nicht geschafft, ein wahres Gruselereignis zum Thema Geburtstag zu finden, über das man lange genug reden kann, deshalb habe ich mir passend zum Tag das Thema Liebe ausgesucht. Wir schaffen es aber damit trotzdem, die Brücke zum Podcast zu schlagen. Und so beginnt die heutige Geschichte mit einer jungen Frau und einem Versprechen, das eigentlich in Richtung Hochzeit hätte gehen sollen. Bevor wir aber richtig einsteigen, muss ich dich fragen, wenn du nachts im Auto fährst und da steht jemand am Straßenrand, willst du jemals anhalten? Wenn ja, wovon würdest du es abhängig machen? Ich meine, ist aber nicht Straßenprostitution.
0: Bauchgefühl sagt, nein, ich würde wahrscheinlich nicht anhalten. Kommt jetzt drauf an, wo. Wenn ich jetzt mitten in der Stadt bin, vielleicht eher, wenn es eine dunkle Landstraße ist oder ich im Ausland unterwegs bin, da hätte ich einfach die ganze Zeit Angst, dass das eine Falle ist. Man hört und sieht das ja immer wieder, dass es so Banden gibt, die das ja so faken, damit du stehen bleibst und dann überfallen die dich. Deswegen eher nein.
1: Ja, da hört man wirklich viel mittlerweile. Ja, aber wir sind in einem nicht so unsicheren Land. Wir sind jetzt in England, Kent, nicht weit von Maidstone, eine Straße, die in vielen Erzählungen immer wieder auftaucht, die A229 Bluebell Hill, also quasi der blaue Glockenhügel. Das ist harmloser, als es klingt, denn der Name leitet sich nicht von einer Frau mit Hämatomen im Brustbereich ab, sondern von einer Gaststätte. Es war früher nämlich üblich, dass die eine blaue Glocke an der Haustür hatten. Nachtfahrten haben ja eine eigene Stimmung. Man sieht nur den Kegel der Scheinwerfer, der Rest ist schwarz. Und wenn es dazu noch feucht ist, typisch England, dann glänzt der Asphalt wie ein Spiegel. Jede Reflexion kann wie eine Bewegung wirken. Ein Ast wie ein Arm, Nebel wie Körper und gerade wenn man von Bäumen umgeben ist, kommt die Sorge dazu, dass jederzeit ein Tier auf der Fahrbahn sein könnte oder etwas anderes. Am 19. November 1965 passierte auf dieser Strecke ein schwerer Unfall. ein Auto mit drei jungen Frauen. Suzanne Brown, Judith Lingham und Patricia Ferguson kollidiert mit einem anderen Wagen. Die Frauen sterben. Und eine Sache macht diesen Unfall besonders emotional, denn es wird berichtet, dass Suzanne, damals 22 Jahre alt, am nächsten Tag heiraten wollte. Sie war am Rückweg von ihrem Polterabend. Eine Braut, deren Hochzeit nie stattfindet. Das ist ein Bild, das sie anfühlt wie ein offenes Ende. Die Menschen mögen solche Geschichten nicht. Gerade heutzutage kann ja fast niemand mehr damit umgehen, wenn das Ende nicht zu 100% happy ist. Man denkt nur daran, wie gewisse Finalfolgen von Serien zerrissen und geschitstormt werden. Man will also hören, sie ist gut zu Hause angekommen, aber das ist sie halt einfach nicht. Glaubst du, dass manche Legenden entstehen, weil Menschen einfach keinen sinnlosen Tod akzeptieren können und unbedingt ein Nachspiel bzw. eine Folge 9 brauchen, wenn man jetzt an Stranger Things denkt?
0: Ja, ich glaube schon. Vor allem, es kann ja auch sinnstiftend sein. Ich denke, wenn ein geliebter Mensch so aus dem Leben gerissen wird, ist das eine Lücke, die man niemals wieder füllen kann. Und man stellt sich unweigerlich die Frage, vor allem bei so Unfällen oder plötzlichen Todesfällen, warum? Und ich glaube, dass es für viele dann hilfreich ist, auch in der Trauerbewältigung und so weiter, dem Ganzen einen Sinn zu geben, wenn dann solche Sagen und Geschichten praktisch entstehen oder ja, irgendwie, keine Ahnung, ich weiß gar nicht, wie ich das ausdrücken soll, da sich entwickeln. Und ich glaube, dass das auch nicht immer so bewusst ist, sondern dass es auch einfach passiert, wie so eine Art Mechanismus, der dann losgeht, wenn man eben nicht dieses Ende haben will.
1: Da bin ich voll bei dir. Unsere Geschichte bekommt allerdings eine Fortsetzung. Denn über Jahre fahren Menschen diese Straße entlang, manche wissen vom tragischen Unfall damals, manche nicht. Und immer wieder gibt es Sichtungen, die ähnlich beschrieben werden. Es bleibt nicht bei ein oder zwei Erzählungen. Immer wieder hört man, ich hab da auch was gesehen oder ein Freund von mir oder die Katze der Babysitterin meines Schwibschwagers schwört. Und so wird aus einem Ort ein Mythos. Aber jetzt stell dir das wirklich mal bildlich vor. Du fährst spät in der Nacht, bist müde und denkst, ich will einfach nur mehr heim. Und dann siehst du eine Frau am Straßenrand. Nicht winken, sie steht einfach da. Du bremst, lässt das Fenster runter. Ein Satz, der in vielen Varianten ähnlich bleibt. Alles okay bei dir? Soll ich dich mitnehmen? Also ich gehe jetzt einfach mal davon aus, dass du nett bist und sie mitnehmen willst, obwohl du schon was anderes gesagt hast. Sie nickt. Steigt ein, ihr fahrt weiter. Und im Auto verändert sich die Temperatur. So erzählen es viele. Es wird plötzlich kälter. Nicht einfach nur ein, das Fenster ist vielleicht nicht ganz zu, sondern als hätte jemand die Nacht mit ins Auto genommen. Du versuchst es mit Smalltalk. Wo musst du denn hin? In manchen Berichten antwortet sie kaum, in anderen nennt sie eine Richtung oder einen Ort in der Nähe und dann Stille. Du schaust nach vorne, weil du fahren musst. Du bist ja immerhin kein kompletter Psychopath, der bei 100 km/h auf der Landstraße die ganze Zeit seinen Beifahrer anstarrt. Ein kurzer Blick in den Rückspiegel, dann wieder nach vorne. Und dann, beim nächsten Blick zur Seite, ist der Sitz leer. Keine Tür, kein Geräusch, kein Tschüss. Einfach weg. Was wäre dein allererster Gedanke? Ich bin, oder würdest du sofort an was Übernatürliches denken? Und würdest du weiterfahren oder anhalten und nachschauen?
0: Ich würde mich total erschrecken und erstmal an mir selber zweifeln und ich fände es so gruselig und ja, ich glaube, ich würde erstmal stehen bleiben. Wenn ich da auf der Straße stehen bleiben könnte, würde ich erstmal stehen bleiben, Auto natürlich verriegelt und dann mich mal umblicken und dann wahrscheinlich irgendwann vorsichtig weiterfahren. Aber ich kann mir vorstellen, mein Herz würde so super schnell schlagen und ich würde den Schweiß ausbrechen und denken, was zur Hölle ist da gerade passiert? Also ja, ganz schräg.
1: Also ich wäre auch auf jeden Fall beim Verriegeln und Stehenbleiben und dann einmal schauen, hat sich die gerade im Auto irgendwo verkrochen hinter mir oder sonst irgendwas? Wo ist diese Person? Die kann ja nicht einfach weg sein. Aber aussteigen würde ich, glaube ich, da nimmer, weil da hätte die richtig Gänsehaut. Es gibt aber noch eine zweite Variante. Und so geschah es in den frühen Morgenstunden am Samstag, 13. Juli 1974. Ein Mann aus Rochester fährt über den Bluebell Hill nach Hause. In späteren Berichten taucht sein Name auf, Maurice Goodenough, ein Maurer aus der Gegend. Er fährt gedankenversunken die A-229 entlang und plötzlich erscheint etwas im Lichtkegel der Scheinwerfer. Ein junges Mädchen, ungefähr 10 Jahre alt, tritt plötzlich vom Straßenrand auf die Fahrbahn und er schafft es nicht mehr zu bremsen. Nachdem er sie angefahren hat, hält er natürlich sofort an, steigt aus, Panik. Er hebt das Mädchen auf, sie ist verletzt, weint, ruft nach ihrer Mutter. Er versucht, andere Autos anzuhalten in seiner Verzweiflung, aber niemand bleibt stehen. Also legt er sie an den Straßenrand, deckt sie mit einer Decke aus seinem Auto zu und fährt wie ein Irrer zur nächsten Polizeistation. Stell dir das einmal vor, du glaubst, du hast gerade ein Kind angefahren und kein Auto hält an. Was macht es mit dir in dem Moment? Ich finde es aber ein bisschen unlogisch, dass er das Mädchen einfach einwickelt und liegen lässt. Könnte natürlich auch der Schock sein. Comic Relief lachen übrigens.
0: Ja, ich würde halt auch, wenn ich schon zur Polizeistation rase, würde ich sie doch in der Decke eingewickelt in mein Auto legen? Oder meinst du, dass es dann so Tatort muss gesichert werden, damit da keine Spuren verschwinden? Ja, komisch.
1: Ja, denk mal, wenn da ein Mädchen im Dunkeln quasi in der Nacht draußen herumirrt und du fährst sie einfach nur an und die ist 10 Jahre alt, die kannst du doch nicht alleine lassen.
0: Hat er denn überprüft, ob sie noch lebt oder weiß man das
1: ja,
0: nicht?
1: Ja, sie hat geweint.
0: Ja, dann kann er sie doch nicht zurücklassen. Was ist das denn für ein Piep?
1: Ja, wahrscheinlich wirklich der Schock. Also ich habe noch nie jemanden angefahren. Ich weiß nicht, wie ich da reagieren würde in dem Moment. Aber ich kann mir es eigentlich nur so erklären, dass er halt wirklich im Schock war. Die Polizei fährt auf jeden Fall mit ihm zurück und das Mädchen ist weg. Keine Spur, kein Körper, kein Blut, nichts. Aber die Decke ist noch da. Bei Tageslicht wird gesucht, auch mit Hunden. Ergebnis? Nichts gefunden. Was ist für die jetzt gruseliger? Geist steigt ein und verschwindet oder du hast eine Decke als Beweis in der Hand, aber das, was du bedeckt hast, existiert nimmer.
0: Beides super gruselig auf eine unterschiedliche Art und Weise. Die verschwindende Beifahrerin würde mich sehr an mir selber zweifeln lassen. Wenn ich ein Kind überfahren würde, dann wäre ich erstmal völlig, keine Ahnung, außer mir und würde, glaube ich, innerlich schon mit meinem Leben irgendwie abschließen und mir überlegen so, okay, was machst du jetzt im Gefängnis? Sport oder noch was studieren? Was passiert mit dir? Wie nutzt du die Zeit da sinnvoll?
1: Oh Gott.
0: Ja, und wenn ich dann aber zurückkomme und nur diese Decke finde, ja, ich habe allein schon beim drüber nachdenken, wie ich in dieser Situation wäre, kriege ich Gänsehaut, die mir den Rücken runterläuft.
1: Ja, es ist, muss echt heftig sein, ja. Daten, Fakten, Polizeiberichte machen diese ganzen Sichtungen beunruhigend real. Es gibt aber noch mehr. Aktennotiz vom 30. August 1977. Zwei Männer fahren über den Hügel und sehen eine blonde Frau in einem weißen Abendkleid leicht zerzaust. So als würde sie auf eine Mitfahrgelegenheit warten. Sie bleiben nicht stehen. Aktennotiz vom 10. November 1992. Ein Mann, in Berichten nur als Mr. S. angeführt, fährt den Bluebell Hill hinunter. Plötzlich rennt ein junges Mädchen auf die Straße. Er bremst. In dem Moment soll das Mädchen ihn direkt angeschaut haben und dann unter dem Auto verschwunden sein. Er sucht nach dem Körper, findet nichts. Er fährt zur Polizei, meldet den Vorfall und bekommt dort sinngemäß nur zu hören, ah, typisch für die Gegend. Und auch hier wieder am nächsten Tag wird zur Sicherheit gesucht, kein Körper gefunden. Und das ist der Grund, warum die Legende nicht stirbt, weil sie nicht nur ein Märchen ist, das man am Lagerfeuer erzählt, sondern eine Reihe von konkreten, dokumentierten Vorfällen. Diese Art von Geschichte hat weltweit einen Namen. Vanishing Hitchhiker, der verschwindende Anhalter. Das ist ein echtes Folklore-Muster, denn es gibt viele Orte, an denen Menschen ähnliche Dinge erzählen. Das kann daher kommen, dass Menschen ähnliche Ängste haben, ähnliche Nachtfahrten oder ähnliches Trauma. Bluebell Hill ist der perfekte Nährboden, weil dort ein realer Schock sitzt und weil der Ort selbst etwas von einem Horrorfilm hat. Würdest du nach so einem Erlebnis jemals wieder nachts entspannt Auto fahren? Würdest du überhaupt eine fremde Person mitnehmen, wenn du das alles hörst? Und wie viele Gespenster gibst du unserer Anhalterin?
0: Also ich würde in der Gegend versuchen, so gut es geht, nicht mehr nachts zu fahren oder es als Warnung zu sehen und definitiv nicht mehr anhalten. Wobei das ja auch gefährlich sein kann, wenn man dann vielleicht wirklich jemanden anfährt und dann einfach weiterfährt. Aber ich würde vielleicht besonders vorsichtig fahren, also langsam. Und boah, richtig gruselige Geschichte, die du jetzt in diesen kurzen Zeitraum gepackt hast. Sehr viele Details, sehr eindrücklich geschildert. Und dadurch, dass die Polizei mal wieder involviert ist und dann eben so Aussagen auch trifft wie, ach ja, das ist für die Gegend gar nicht so unüblich.
1: Ja, das ist so krass.
0: Bin ich definitiv auf der oberen Hälfte der Gespensterskala und ich würde tatsächlich, weil es doch so viele Berichte sind und Aktennotizen, 8 Gespensterpunkte vergeben.
1: Ja, da bin ich auch ganz bei dir, muss ich sagen. Eben, es ist so viel gesehen worden, es gibt so viele Aktenberichte. Die Legende hält sie so hartnäckig. Für manche Dinge, denke ich, gibt es vielleicht eine Erklärung, vor allem wenn du ein Mädchen anfährst, wickelst sie in Decke ein, sie ist dann nicht mehr da, wenn du zurückkommst, ja gut, die könnte einfach weggelaufen sein und so weiter. Aber wirklich die Person, die da neben dir sitzt und plötzlich nicht mehr da ist und dass halt immer wieder Leute das auch sehen, das ist schon heftig. Also ich wäre in dem Fall sogar bei 9 Gespenstern.
0: Nachvollziehbar.
1: Einen kurzen Nachsatz habe ich noch, weil ich habe quasi versprochen, dass ich die Kurve zurück zu uns schlagen will. Haha, passend zur Autogeschichte, weil das hier ja unsere Geburtstagsfolge ist. In meiner heutigen Geschichte ging es in erster Linie um jemanden, der mitgenommen wurde. Eine Anhalterin, die verschwindet. Ein Sitz, der plötzlich leer ist. Ein Moment, der einen an der Realität zweifeln lässt. Auch wir sind euch bei der Fahrt durchs Leben am Straßenrand begegnet und ihr habt extra für uns angehalten. Aber keine Sorge, wir werden nicht einfach so verschwinden, auch wenn wir kommende Woche vielleicht passieren müssen. Viva la Mexico, arriba! Euch erwartet noch ein weiteres Jahr voller Gruselspannung, echter Legenden mit echten Kern und vermutlich auch nur der ein oder andere zweideutige Didi-Witz, wo der dann in die Augen verdreht. Danke, dass ihr uns mitnehmt in eure Abende, in eure Kopfhörer, in eure Autos, in eure Leben. Und weil unser Geburtstag gleichzeitig Valentinstag ist, quasi unser kleiner romantischer Spuktermin, gibt's obendrauf noch ganz viel Liebe und natürlich weiterhin unsere Fragen zum Verlieben. Da würde mich interessieren, was hältst du vom Valentinstag und was war dein bisher schönster?
0: Also ich halte tatsächlich nichts vom Valentinstag. Das war nicht immer so extrem, aber ja, schon seit sehr, sehr vielen Jahren feiere ich weder den Valentinstag noch kaufe ich irgendwelchen Schnickschnack zum Valentinstag, weil ich finde, ja, Tag der Liebe, aber wenn ich jemanden liebe, dann zeige ich ihm das doch so gut es geht an jedem Tag und brauche dafür nicht den einen Tag im Jahr. Kann jeder und jede so handhaben, wie er oder sie möchte. Für mich ist das nicht notwendig, dann irgendetwas vielleicht auch Überteuertes zu kaufen, wo dann eben You're My Valentine oder so draufsteht. Ich persönlich brauche es nicht. Und jetzt bin ich gespannt, was du dazu sagst.
1: Ja, ich meine, es kommt jetzt immer darauf an, ob man Single ist oder nicht, würde ich sagen. Weil als Single habe ich immer gedacht, oh, blöder Tag. Aber es ist natürlich, wenn man eine Beziehung hat, dann ist man doch so ein bisschen am Druck ausgesetzt, da jetzt was machen zu müssen, irgendwie gefühlt. Und ja, ich meine, ich finde es jetzt auch nicht super wichtig, aber ich finde es grundsätzlich ist ein schöner Gedanke, weil ich denke mir, es ist genauso mit Geburtstag. Natürlich, du zeigst der Person, dass du sie schätzt und dass du froh bist, dass es die Person gibt. Das kannst du natürlich an jedem anderen Tag auch machen. Aber machst du das dann auch wirklich genauso wie am Geburtstag, wo du wirklich so ein kleines Präsent hergibst, einen Kuchen machst oder wirklich sagst du, hey, schön, dass die gibt. Den Anlass, den brauchen doch viele Menschen einfach, dass man halt wirklich mal ein bisschen aus sich rauskommt. Und deshalb finde ich den Grundgedanken da schon ganz schön, dass man halt seinem Partner einfach zeigt. Ja, aus irgendeinem Grund, dass es einfach schön ist, dass man einander hat. Aber es kann auch jeder andere Tag sein, das kann man ja für sich selber beschließen. Und damit sich die Singles nicht ausgeschlossen fühlen, nehmt es jetzt als Anlass, eurem besten Freund, eurer besten Freundin zum Valentinstag vielleicht ja zu sagen, hey, schön, dass die gibt und ja, ich schenke da eine Rose oder wir gehen essen. Einfach so, weil ihr könnt ja auch eure Freundschaft feiern.
0: Das finde ich einen sehr schönen Gedanken so zum Abschluss.
1: Aber noch sind wir ja nicht ganz am Ende, weil wir haben ja nur 2 Fragen aus dem Publikum und davor noch ein Outtake.
0: Ja, ich meinte jetzt auch eher Abschluss zur Frage zum Verlieben. Dann let's go mit einem ganz besonderen Outtake, der zeigt, wie es manchmal hier hinter den Kulissen läuft und was ihr gar nicht so mitbekommt.
1: Ich bin gespannt. Was war die eigentliche Frage? Oh Gott! Irgendwie nimmst du mich da ziemlich auf die Schippe. Voll Roasting.
0: Ja, ein bisschen. Aber keine Sorge, in den Outtakes am Ende kommt auch noch ziemlich viel von meiner Seite.
1: Aber ja, du hast natürlich absolut recht, das reinzuschneiden, weil ich bin wirklich oft einmal ein bisschen unaufmerksam.
0: Na, nicht nur du, aber der Outtake hat sich da einfach angeboten, um das einmal zu verdeutlichen für unseren Zirkel.
1: Ich traue mir niemandem Sorgen.
0: Dann stell doch einfach die nächste Publikumsfrage.
1: Gut, die nächste Frage. Was ist eure persönliche Lieblingsfolge, selbst geschrieben und beim anderen?
0: Da habe ich direkt eine Antwort.
1: Ja.
0: Soll ich? Okay.
1: Bitte.
0: Also, ich fange mal mit der selbstgeschriebenen an. Für mich, meine Lieblingsfolge, die ich selbst geschrieben habe, aus dem ersten Jahr Laberglaube, war tatsächlich die K-Pop Demon Hunters Folge.
1: Ja, das wollte ich auch sagen. Das war so toll.
0: Ich war so in dem Hype von dem Film und so weiter und fand es so toll, mich mit der Kultur auseinanderzusetzen, Gemeinsamkeiten zu entdecken oder die Wahrheit dahinter. Ja, und was halt wirklich dahinter steckt, ja, hat mich super lange begleitet, von daher wirklich eine meiner allerliebsten Folgen, die ich selber gemacht habe. Und wenn es um die Folgen geht, die du gemacht hast, ist das Folge 30, Smurfs vs. Hollywood, wo wir ja im Jonathan Frakes-Modus sind und das war einfach so witzig und ich habe alles daran geliebt. Ja, wenn ich mich entscheiden müsste, wären es diese beiden Folgen, die für mich gerade auf der Top 1 sind.
1: Ja, das stimmt. Ja, also ich bin ja auch voll bei dir. Das sind halt Folgen, wo wir halt ein bisschen vor unserem üblichen Konzept abrücken. Und K-Pop einfach, weil wir halt den Film so gehypt haben zu dem Zeitpunkt. Und es ist einfach so genial, was da an Legenden dahinter steckt. Finde ich richtig cool. Und Folge 30, Smurfs vs. Hollywood. Es hat einfach so viel Spaß gemacht, die zu schreiben und die ganzen Jonathan Frakes Sachen nachzumachen. Vielleicht mache ich ja nochmal so eine Folge in der Art.
0: Oh ja, ich wäre auf jeden Fall dafür. Vielleicht ja der Zirkel auch. Lass es uns wissen.
1: Okay, bevor es an den letzten Outtake-Block geht, brauchen wir natürlich nur ein Tarot-Muschi der Woche. Für alle, die erst das erste Mal dabei sind, Daniel hat Tarotkarten, auf denen Katzen abgebildet sind. Und er zieht ja jede Woche eine, damit wir einen kleinen Ausblick kriegen, was die Woche für uns bereithält. Deshalb nennen wir ihn den Muschiflüsterer.
0: Ich liebe diesen Spitznamen, auch nach der ganzen Zeit.
1: Und er verdreht schon wieder die Augen.
0: Gut, dass es kein Videopodcast ist, ne? Aber dann mische ich die Karten. Der Fokus liegt auf unserer Geburtstagswoche und oh, eine neue Karte. Und Didi, sie steht nicht auf dem Kopf.
1: Ja, wie soll es anders sein zum Geburtstag?
0: Freu dich nicht zu früh.
1: Ist es der Turm?
0: Nein, wir haben die 10 der Stäbe. Diese Karte steht für Überlastung, Verantwortung und das Gefühl, zu viel auf einmal tragen zu müssen. Diese Woche könnte zeigen, wo ihr euch übernommen habt oder Aufgaben schleppt, die eigentlich nicht oder nicht mehr eure sind. Diese Karte erinnert euch, ihr dürft Ballast ablegen. Nicht alles muss allein getragen werden. Und Erleichterung entsteht, wenn ihr Prioritäten setzt und Hilfe zulasst. Das schreit irgendwie nach einer Pause.
1: Ja, gut, dass ich währenddessen auf Urlaub bin. Ja, aber nachdem es ein besonderer Anlass ist. Ihr habt es euch zwar nicht gewünscht, weißt du, wenn ich Rückmeldungen gegeben hat, aber es ist unsere Geburtstagsfolge, also will ich jetzt einfach eine Engelkarte ziehen. Okay, also ihr kriegt jetzt einen Engel, ob ihr wollt oder nicht. Und diese Woche begleitet uns Erzengel Chamuel. Oh mein Gott, Dani. Boah, der passt unglaublich gut. Da steht oben, öffne dein Herz für die Liebe. Liebe ist deine Essenz.
0: Okay, gruselig.
1: Okay. Also, er steht ziemlich eindeutig für die Herzenergie. Liebe, Mitgefühl, Versöhnung, innere Ruhe und vor allem für das Wiederverbinden, wenn man sich innerlich ein bisschen zugemacht hat. Du musst Liebe nicht verdienen oder beweisen, du sollst sie eher zulassen, auch dir selbst gegenüber. Es geht weniger um große Romantikgesten, mehr um Weichheit, freundlichere Gedanken über dich, weniger Misstrauen, mehr Vertrauen in kleine Signale. Chamuel ist auch ein Knotenlöser. Wenn es irgendwo kalt, missverständlich oder angespannt ist, lädt die Karte zu Sanftheit und Klarheit ein. Aber was bringt diese Woche jetzt für euch alle und für uns natürlich auch? Dinge lassen sich leichter aussprechen, ohne dass es gleich eskaliert. Mehr Fokus auf Beziehungen inklusive Versöhnungsvibe. entweder mit jemand anderem oder mit einem Teil von dir, den du ständig kritisierst. Vielleicht bringt die Woche einen kleinen Zufall mit Herz, ein netter Mensch zur richtigen Zeit, eine Nachricht, die dich berührt, ein Moment, der dich wieder menschlich fühlen lässt. Also passt eigentlich eh sehr, sehr gut. Erstens einmal zum Valentinstag und irgendwie auch mit deiner Tarotkarte zusammen.
0: Ja, schon. So Prioritäten setzen und so weiter, kann man da schon gut verbinden. Also eine intensive Woche auf jeden Fall, die auf uns zukommt.
1: Absolut. Ja, dann kommen wir jetzt zum Ende dieser Folge. Ihr kriegt's im Anschluss noch unsere restlichen Outtakes, aber wir sagen in der Zwischenzeit danke nochmal fürs Zuhören und auf ein weiteres tolles Jahr. Wenn ihr eine Geschichte habt, die wir erzählen sollen, meldet euch über Instagram oder TikTok oder interagiert sonst mit uns. Wenn ihr uns eine Kerze zum Geburtstag anzünden wollt, schaut einmal auf unsere Ko-fi-Page. Und ansonsten sind wir auch jederzeit erreichbar unter der Mailadresse
0: laberglaube@gmail.com. Ob es Anliegen sind, eigene Folgenvorschläge, eigene Erlebnisse, meldet euch gerne bei uns. Wir sind offen für Feedback, Kritik in jeder Art und Weise, sofern sie gut formuliert ist. Dann können wir nach einem Jahr Laberglaube natürlich immer noch besser werden und noch mehr auf eure Bedürfnisse eingehen. Ich möchte an der Stelle auch nochmal Danke sagen. Danke fürs Zuhören, danke für die, die schon lange dabei sind, aber auch danke für die, die uns jetzt eine Chance geben. Wir machen das einerseits für uns, aber andererseits natürlich auch für euch, lieber Zirkel. Wir freuen uns nach wie vor riesig über jede Interaktion, auch wenn es mit der Zeit etwas mehr werden, ist jede einzelne sehr, sehr wertvoll für uns und lässt bei mir zumindest das Herz immer noch total aufgehen. Und ja, ich freue mich jeden Tag, wenn ich unsere Statistiken lese und wieder sehe, oh, ein neuer Kommentar oder ein neuer Like auf Insta. Es ist einfach wahnsinnig schön. Ja, und dass wir das jetzt ein Jahr schon durch euch haben dürfen, ist einfach ein sehr, sehr großes Geschenk. Ansonsten freuen wir uns, wenn ihr unseren Podcast weiterempfehlt und bewertet in der Podcast-Player-App eurer Wahl. Und dann sage ich auch nur noch auf ein neues Jahr voller Laberglaube und Geschichten und Privat-Talk. Ja, aus unserem Nähkästchen.
1: Oh ja, da muss ich nur ganz kurz anmerken wegen der letzten Folge. Ich schäme mich ja fast, das anzuhören. Man merkt so zart, dass ich was getrunken habe.
0: Ich finde es nicht so schlimm.
1: Ja, ich höre es bei mir selber schon. Also irgendwie klingt es dazwischen mal so, als wäre ich schon besoffen unterm Tisch gelegen oder so. Dann wache ich dazwischen wieder mal auf. Also es ist ein Auf und Ab vielleicht. Also ich hoffe, ihr habt Spaß, meinen Verfall und mein Erwachen wieder zu hören dann. Aber dann, lieber Daniel, wir hören uns. Lieber Zirkel, ihr hört uns vielleicht nächste Woche wieder, sonst halt übernächste Woche. In diesem Sinne, viel Spaß mit den Outtakes und bis bald.
0: Genau, viel Spaß und tschüss. Dass sich die Hexen nachts in den Höhlen versammeln und dort.
1: Ich bin schon Spanisch.
0: Ja.
1: Bevor es diesen Begriff überhaupt gab, kann nicht reden. Was ist Wahnsinn? Nicht lachen. Man hört das Grinsen.
0: Wir haben gar nicht aufgewärmt.
1: Ich habe mich davor ein bisschen aufgewärmt. Das passt.
0: Aha, eins vergessen. Okay.
1: Schleißig.
0: Wenn man den Tanzfan von Moment, ich muss mal kurz was trinken.
1: Dancing with tears in my eyes.
0: Ja, im wahrsten Sinne des Wortes.
1: Magst du mal ein bisschen pausieren und um deinen Tee kümmern, oder was?
0: Ich habe eine Fliege in meinem Getränk.
2: Voll ekelhaft. Okay. Sie will nicht raus. Ich muss raus.
0: Okay, sie ist weg.
1: Sehr gut. Passt. Kannst du ja trinken, das wären Proteine.
0: Selbst stimmt, aber ich verzichte lieber, danke.
1: Okay. Musst was anderes schlucken.
0: ja. So, back to the roots.
1: Ja.
0: In Straßburg. Straßburg.
1: Wie Straßburg verstanden. Wie Innsbruck.
0: Ja.
1: Das Museum selbst berichtet von technischen Das Museum selbst berichtete von technischen Störungen. Wieso kann ich es nicht sagen? Technischen Störungen.
0: Tiermenschen.
1: Tiermenschen?
0: Ja.
1: Zwischen staubigen Büchern, alten Porzellan und okkulten Artefakten. Zwischen staubigen Büchern, alten Porzellan und okkulten Artefakten. Ich kann das Wort nicht sagen. Was ist los? Artefakten.
0: Ich kann nichts tun, um die Leute davon abzuhalten, zu tanken. Mein Gott, was ist mit mir?
1: Kein Diesel mehr für dich.
0: Ja, genau. Es ist erstaunlich, wie schnell der Ort seine Bedeutung wechselte, wenn der Kontext sich ändert. Na, nochmal, Moment. Es ist erstaunlich, wie schnell Orte ihre Bedeutung wechseln, wenn der Content sich...
1: Ja, mit anderem Content auf jeden Fall.
2: Ich kann nicht mehr.
1: Die Nacktparty in der Höhle ist plötzlich was anderes und kein Hexenritual. Oh nein.
0: Gut bezahltes Event.
1: Oh ja.
0: Es ist erstaunlich, wie schnell Orte...
1: Club.
0: Boah, ja.
1: So entstand aus dieser... So wurde... Ich hab den Satz falls. Falls vor allem. So wurde... Ja, sorry. Du hast eh Zeit.
0: Entschuldigung.
1: So wurde aus der Dunkel... Aus... Ach, grammatischer Fehler. So wurde aus dem dunklen Gegenpol des Nikolaus. Na, der Satz war richtig. Und ich hab's jetzt. Ich vergiss es. Mitte im Monat vermietet. Also band man sie ein. Da war ich, gell? Und so entstand dann einfach der dunkle Gegenpol des Nikolaus. Kneck.
2: Hilfe!
1: Du hast wieder mal Outtake, super.
0: Oh ja. Der Mann, der seit Monaten ernteschädliche Kreaturen an...
2: Kreaturen?
1: Ernteschädliche Kreaturen.
0: Quasi der Mann, Kinder. Der seit... Ja, genau.
1: Bin ein bisschen träge vom ganzen Botoxen da.
0: Soll ich das rausschneiden?
1: Ja, bitte.
0: Let's go
1: to the mall.
0: To the mall. Bah.
1: Entschuldigung.
0: Voll grausig bist du.
1: Ja, aber das hat man jetzt einmal auf Tonband. Hallo. Falls du irgendwann einmal einen Rülpser brauchst, speicher das ab.
0: Dann muss ja, man passt. Ich bin die Outtakes.
1: Hey, na.
0: Doch, auf jeden Fall.
1: Aber bitte nie abspielen.
0: Bist du bereit, soll ich anfangen?
1: Ja, fang an.

0: Blutvergießen.
1: Willkommen bei Blutvergießen. Schön, dass ihr alle wieder da seid. Hallo Johanna.
0: Hallo Antje.
1: Na, wie geht's dir heute?
0: Jo, mir geht's gut. Die Sonne kommt raus, das hält doch die Stimmung direkt ein bisschen auf. Und bei dir?
1: Ja, ist bei mir genauso. Es ist ja noch früh am Tage, ich bin gespannt, was der Tag noch bringt. Und freue mich aber jetzt erstmal hier auf unsere Aufnahme.
0: Ich bin auch schon ganz gespannt. Ich muss ja dazu sagen, ich schneide ja einige unserer Folgen und deswegen durfte ich mir schon Teil 1 anhören. Und ich muss sagen, ich kannte den Fall auch tatsächlich vorher schon. Aber es ist natürlich trotzdem nochmal interessant, weil jeder ja irgendwie so noch teilweise andere Aspekte mit einbringt. Und deswegen bin ich umso gespannter, was du heute noch so erzählst.
1: Ja, das denke ich auch immer, wenn man dann liest, jetzt einen Titel liest und denkt, den Fall kennt man schon und dann hört man rein, hat man oft doch noch mal so Momente, die irgendwie doch neu sind oder aus einer anderen Perspektive, ne?
0: Ja.
1: Das finde ich auch immer recht spannend eigentlich. Aber interessant, dass du den Fall kanntest, weil er ist ja schon relativ alt.
0: Ja, ich muss sagen, vielleicht ist das ein kleiner Podcast-Tipp. Ich höre total gerne Verbrechen der Vergangenheit oder wie das heißt. Ich muss gerade selber überlegen. Aber es gibt ja irgendwie so ganz viele Podcasts, die wirklich nur Verbrechen aus der Vergangenheit nehmen. Und die haben den natürlich schon mal bearbeitet. Und ich finde ihn auch sehr, sehr interessant, weil das kann man sich ja heute gar nicht mehr vorstellen. Aber ich gehe nicht zu viel drauf ein, weil du wirst uns ja heute noch einiges erzählen, aber
1: ja, ich würde sagen, wir machen dann einfach jetzt direkt weiter mit Teil 2 unserer Geschichte über Belle Garnisse. Und wenn ihr Teil 1 noch nicht gehört habt, dann hört den am besten zuerst. Nicht, weil ihr sonst gar nichts verstehen würdet, sondern weil genau dort halt das Fundament zu diesem Fall liegt. Ohne diesen ersten Teil würde das, was jetzt kommt, schnell nur nach Sensation klingen. Und genau das soll's eben nicht sein.
0: Achtung, Triggerwarnung. In dieser Episode geht es um Mord, schwere Gewalt, den Tod von Kindern, den Umgang mit Leichen und ein Brandgeschehen. Wenn du merkst, dass dich das heute zu sehr belastet, dann hör lieber später weiter oder überspring diese Folge. Pass gut auf dich auf.
1: Damit wir wieder genau an der richtigen Stelle einsteigen, erkläre ich noch einmal kurz, wo wir zuletzt standen. In Teil 1 haben wir uns Schritt für Schritt an diesem Fall herangetastet, ohne aus einem Verdacht gleich eine Tatsache zu machen. Am Anfang stand dieses Bild, dass man nicht so leicht wieder los wird. Eine Farm bei La Porte in Indiana, ein Brand, ein Keller, 3 tote Kinder und eine erwachsene, kopflose Person. Dann sind wir zurückgegangen, zu den belegbaren Eckpunkten von Belles Herkunft, zu ihrer Auswanderung nach Chicago, zur Ehe mit Mats Sörensson, zu den früheren Verlusten in ihrem Umfeld und zu den Punkten, die später immer wieder Fragen aufwerfen. Die Brände, Versicherungsleistungen und ein Todesfall, der sich nie ganz sauber in eine eindeutige Kette einfügt. Danach sind wir mit ihr nach Indiana gegangen, auf die Farm bei La Porte. Weg von der Großstadt, hinein in eine Umgebung, in der Distanz zum Alltag gehört und Abwesenheit leichter unauffällig bleibt. Dort folgt die zweite Ehe mit Peter Garnisse, ein weiterer Witwenstatus und schließlich der Punkt, an dem dieser Fall seine ganz eigene Dynamik bekommt. Kontaktanzeigen, Briefe, Männer, die anreisen und danach wird es still. Nicht in einem einzigen Moment beweisbar, aber in seiner Mechanik nachvollziehbar. Zum Schluss haben wir die Perspektive noch einmal gewechselt. Keine endlose Liste von Namen, sondern 3 Blickwinkel. Andrew und sein Bruder Ale, der nicht locker lässt. Jenny, die im Haushalt offiziell einfach weg ist. Und die kalte Realität von Akten, in denen Menschen irgendwann nur noch als Namen auftauchen oder gar nicht mehr eindeutig greifbar sind. Und genau dort haben wir aufgehört. Am Rand der Zäsur, Frühjahr 1908. An dem Punkt, an dem komisch als Erklärung nicht mehr ausreicht. Ja, Johanna, da gehen wir jetzt wieder in den Fall rein. Denn in Teil 2 sprechen wir über die Brandnacht, über das, was im Keller gefunden wurde, über die Grabungen auf dem Gelände, über Ray Lamphere und das juristische Nachspiel. Und wir sortieren zum Schluss die große Frage sauber. Was spricht dafür, dass Belle tot war? Was spricht dafür, dass sie entkommen sein könnte? Und was bleibt offen, auch dann, wenn man unbedingt einen Abschluss will?
0: Bin sehr, sehr gespannt, wie gesagt. Das ist ja generell immer die Sache bei so älteren Fällen. Einerseits, dass man vielleicht mehr Informationen hat, als wenn man jetzt so einen sehr, sehr aktuellen Fall hat, dadurch, dass einfach so viel Zeit vergangen ist. Gleichzeitig ist es natürlich aber auch schwieriger, da diese ganzen forensischen Erkenntnisse teilweise über 100 Jahre später erst kamen. Deswegen, ich bin sehr, sehr gespannt, was du uns so erzählen kannst.
1: Dafür gehen wir jetzt erstmal zurück nach LaPorte, Indiana, in die frühen Morgenstunden des 28. April 1908. Vor ein paar Tagen war dieses Ereignis übrigens 118 Jahre her. Diesmal bleiben wir dort, bis wir verstehen, warum dieser Fall bis heute nicht sauber zugeht. Ende April 1908 kommt also diese Nacht, die sich anfühlt wie ein Schnitt durch alles, was vorher vor allem Verdacht, Gerücht und Unbehagen war. Die Farm liegt nicht mitten im Ort. Man ist nicht in einer Straße, in der sofort Fenster aufgehen und Menschen zusammenlaufen, sobald irgendwo Rauch aufsteigt. Draußen ist es erst einmal still. Und wenn du es nicht selbst siehst, weißt du es nicht. In den frühen Morgenstunden wird das Feuer bemerkt. Als Hilfe eintrifft, ist das kein Brand, den man mit ein paar Eimern und Hoffnung in den Griff bekommt. Das Haus brennt so, dass es in sich zusammenfällt. Balken geben nach, die Hitze ist nicht mehr nur Gefahr, sie ist ein Urteil darüber, wie wenig Chance jemand im Inneren noch gehabt haben kann. Und mit jedem weiteren Moment frisst das Feuer nicht nur Holz, sondern auch Spuren. Das ist eine der brutalsten Wahrheiten bei Bränden. Sie vernichten, sie verschmieren Zeitabläufe, sie nehmen dir Details, die du später dringend bräuchtest. Und gleichzeitig können sie etwas anderes tun. Sie legen frei, was vorher verborgen war. Als die Flammen erlischen, geht es nicht mehr um Rettung, sondern um die Frage, wer überhaupt dort war und was dort passiert ist. Die Helfer, die hineingehen, suchen nicht ein Zimmer, sie suchen Antworten. Und ziemlich schnell richtet sich der Blick nach unten, in den Keller. Ein Keller unter einem abgebrannten Haus ist wie eine zweite Welt. Oben ist alles zerstört, offen, rußig, chaotisch. Unten wirkt plötzlich alles kälter, schwerer, abgetrennter. Nicht mehr wie ein Teil eines Hauses, sondern wie ein Ort, an dem etwas sichtbar wird, das dort nie hätte liegen dürfen. Dort werden 4 Tote gefunden. 3 davon sind Kinder aus dem Haushalt, die in zeitgenössischen Berichten als Myrtle, Lucy und Philip genannt wurden. Unabhängig davon, wie die Familienkonstellation im Detail war, hier haben wir in Teil 1 schon kurz drüber gesprochen, bleibt die Wirklichkeit an dieser Stelle dieselbe. 3 Kinder sind tot in einem Keller nach einem Brand. Der 4. Körper ist der einer erwachsenen Person, in zeitgenössischen Berichten als weiblich beschrieben. Und dieser Körper ist ohne Kopf. In dem Moment zerbricht die einfache Kategorie Tragödie. Denn wenn in einem abgebrannten Haus eine tote Frau liegt, wäre die naheliegendste Annahme, das ist die Hausbewohnerin, das ist Belle. Schrecklich, aber zumindest erklärbar. Dieses eine Detail macht daraus aber sofort eine offene Wunde im Fall. Ein fehlender Kopf ist nicht nur ein fehlendes Körperteil. Für die Ermittler von 1908 bedeutet es, Identifikation wird unsicher.

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3: Und dieses Reden hat zwei Effekte. Es beschleunigt die Sensation und es erhöht den Druck auf Behörden, schnell zu Ergebnissen zu kommen. Dabei bleibt es nicht bei dem, was im Haus gefunden wird. Denn sobald der Verdacht entsteht, dass auf dieser Farm Menschen verschwunden sein könnten, verändert sich der Blick auf das Gelände. Dann ist es nicht mehr ein Grundstück, sondern ein möglicher Ort, an dem etwas verborgen liegt. Es kommt zu Grabungen. Der Fall bleibt also nicht bei dem Brand und nicht bei den vier Toten im Keller stehen. Auf dem Grundstück wird weitergesucht und dabei stößt man zunächst an einer Stelle, an der nach späteren Darstellungen kurz zuvor Müll vergraben worden sein soll, auf die Überreste von Andrew Helgelin in einem Sack. Von ihm hatten wir auch in Teil 1 schon gesprochen. Dieser Fund setzt weitere Suchaktionen auf dem Gelände in Gang. In den Tagen danach wird die Farm systematisch weiter untersucht, vor allem im Bereich des Schweinegeheges, aber auch an anderen Stellen des Grundstücks. Was dort ans Licht kommt, sind nicht einfach mehrere sauber zugeordnete Leichen. Gefunden werden flach verscharrte Tote, Knochen, Gliedmaßen und Fragmente, die zum Teil erst mühsam zusammengesetzt und eingeordnet werden müssen. Genau an diesem Punkt bekommt der Fall seine endgültige Dimension. Unabhängig davon, wie man am Ende Zahlen sortiert, bleibt der Kern hart. Diese Funde passen schlecht zu der Idee, der Brand sei nur ein isoliertes Ereignis einer einzigen Nacht gewesen. Und sie nähren den Verdacht, dass auf dem Gelände schon vorher mehr passiert sein könnte. Parallel dazu rückt eine Person in den Fokus, die für Ermittler greifbar wirkt, weil sie nach zeitgenössischen Darstellungen zum Umfeld der Farm gehört. Ray Lamphere. Im Berichten wird er als ehemaliger Arbeiter beschrieben, teils auch als jemand, der Bell sehr nah gewesen sein soll. Manche Texte nennen ihn einen Liebhaber, andere bleiben nüchterner und sprechen eher von einem konfliktreichen Verhältnis zwischen einer Arbeitgeberin und einem Mann aus ihrem Umfeld, zwischen denen es zu Streit gekommen sein soll. Unabhängig von der Etikettierung ist der Punkt aus Ermittlersicht derselbe. Er kannte das Gelände und die Abläufe, er könnte Zugang gehabt haben und sein Name kursierte im Umfeld der Farm bereits vor dem Brand. Hier entsteht etwas, das man aus vielen Fällen kennt. Öffentlichkeit und Ermittlungsdruck suchen nach einer greifbaren Erklärung. Ein Gesicht für das Geschehen. Jemanden, der in eine Rolle passt, die man sich dann schnell zurechtlegt. Das kann Ermittlungen beschleunigen und es kann sie auch in eine Richtung ziehen, in der nicht jede Frage beantwortet wird. Denn selbst wenn Lamphere verdächtigt wird, selbst wenn er später in einem juristischen Rahmen verurteilt wird, löst das nicht die zentrale Frage, die im Keller beginnt. Die zentrale Frage lautet nicht nur, wer hat das Haus angezündet? Die zentrale Frage lautet, wer ist die kopflose Frau? Aus diesem Grund wird die Identifikation dieses Körpers zu einem der umstrittensten Punkte des gesamten Falls. In der damaligen Untersuchung wird die tote Frau als Belle Garnies identifiziert. Anhand der Indizien, die 1908 zur Verfügung stehen. Merkmale, Gegenstände, Aussagen, Plausibilitätsketten. Das ist wichtig, so wie es ist. Als damalige amtliche Bewertung, die zunächst einen Abschluss herstellt. Aber dieser Abschluss hat einen Haken, der sofort wieder alles öffnet. Wenn Bell unter den Toten ist, bleibt die Frage, warum ihr Kopf fehlt. Und wenn dieser Kopf fehlt, bleibt die Möglichkeit im Raum, dass genau dadurch eine Identifikation erschwert wurde und dass sich Zweifel überhaupt erst so hartnäckig halten konnten.
4: Was ich dazu auch sagen wollte, dadurch, dass dieser Kopf eben nicht gefunden wurde, finde ich, spricht für mich ja auch auf jeden Fall mal dafür, dass es ja auf jeden Fall noch eine Person gibt, die eben, ja, die eben dahinter steckt, die den Kopf vielleicht mitgenommen hat. Und für mich klingt das halt total, ja, wie du schon gesagt hast, dass das irgendwie so ein bisschen klingt, als würde jemand die Identifikation erschweren. Und gleichzeitig fragt man sich natürlich auch, warum. Weil wenn es ja Bell gewesen ist, das ist ja ihr Haus, das ist ja ihr Ort. Wenn ja klar ist, dass sie direkt an Bell denken, warum versucht man die dann noch so ein bisschen zu verunsichern? Das ergibt ja alles gar keinen Sinn.

0: Das Einzige, was ich mir noch vorstellen könnte, aber ich weiß nicht, ob man zu dem Zeitpunkt schon so sehr an das alles gedacht hat, weil, wie gesagt, die Forensik war ja an einem ganz anderen Punkt als jetzt heute. Was auch immer ist, wenn man Beweise, sag ich mal, ja, mitnimmt, um die verschwinden zu lassen. Jetzt ist die Frage, was für ein Beweis könnte der Kopf sein, der, ja, wenn man den mitnimmt. Also entweder, dass es zeigt, dass da eben körperliche Gewalt noch vorher passiert ist oder dass sie vorher gestorben ist, bevor der Brand ausgelöst wurde. Oder irgendwie andere Gründe. Aber da ist natürlich auch wieder die Frage, wer denkt zu dem Zeitpunkt schon so weit? Also, weißt du, wie ich meine?
1: Kann ich schon verstehen, was du da als Gedankengänge hast. Ja, da gibt es viele Richtungen, in die man denken könnte, ne? Ja, mit dieser Situation steht halt der Fall an einem Punkt, der ihn bis heute prägt. Mindestens zwei Deutungen können gleichzeitig plausibel wirken und darum lässt er sich nicht sauber zubinden. Der Brand bringt eine Zäsur und der Kellerfund sorgt dafür, dass es ab hier nicht mehr nur um Gerüchte geht. An dieser Stelle teilt sich ein True-Crime-Fall juristisch fast immer in zwei Linien. Die erste ist die Frage, was sich einem konkreten Menschen für eine konkrete Tat gerichtsfest nachweisen lässt. Die zweite ist das historische Gesamtbild, das sich aus Indizien, Funden und Mustern zusammensetzt, ohne dass es sich vollständig in einem einzigen Prozess durchziehen lässt. Der nächste Schritt führt deshalb weg vom Rauch, weg vom Keller und hinein ins juristische Nachspiel. L'Enfer, das Verfahren, das Urteil und die Grenzen dessen, was die Justiz damals überhaupt greifen konnte. In Berichten zu dieser Phase taucht außerdem wiederkehrend auf, dass Bell ihn in der Zeit vor dem Brand als Bedrohung dargestellt habe. Sinngemäß, er störe den Frieden, er tauche auf und er lasse nicht locker. Wie man das bewertet, ist heikel, denn genau an dieser Stelle gibt es zwei Möglichkeiten, die beide denkbar sind, ohne dass man eine davon als Fakt setzen darf. Entweder war es echte Angst. Oder es war, bewusst oder unbewusst, eine Art Absicherung nach dem Motto, wenn hier etwas passiert, gibt es einen naheliegenden Verdächtigen. Für Ermittler ist beides in einem Punkt gleich relevant. Es entsteht ein Papierpfad, ein Kontext, der L'Enfer nach dem Brand sofort in Reichweite bringt. Und dann greift eine Logik, die man aus vielen Fällen kennt. Ein Brand zerstört Spuren, ein Tatort ist chaotisch, die Öffentlichkeit ist laut. Also konzentriert man sich auf das, was sich überhaupt in eine Anklage übersetzen lässt. Und das ist selten die ganze Geschichte. Es ist fast immer nur ein Ausschnitt. L'Enfer wird nach dem Brand festgenommen und schließlich angeklagt. In der öffentlichen Wahrnehmung verschmilzt das sehr schnell zu einem großen Bild. Wenn dieser Mann etwas mit dem Feuer zu tun hatte, dann trägt er auch Verantwortung für alles, was man danach findet. Juristisch ist das jedoch nicht automatisch identisch. Zwischen Verdacht, Erzählung und Beweisführung liegen Welten, und genau das wird im Prozess sichtbar. Der Prozess findet im November 1908 statt und zieht sich über mehrere Verhandlungstage. Und hier passiert etwas, das für diesen Fall zentral ist, weil es zeigt, wie schmal der Grat zwischen öffentlicher Überzeugung und gerichtsfester Beweisbarkeit sein kann. Die Jury verurteilt L'Enfer wegen Brandstiftung. Eine Mordverurteilung erfolgt in diesem Verfahren nicht. Das klingt auf den ersten Blick wie ein Widerspruch, ist aber in solchen Fällen oft ein Spiegel der Beweislage. Für eine Mordverurteilung hätte es eine tragfähige Kette gebraucht: Identität, Todesursache, Kausalität zum Feuer und Vorsatz.
0: Ja, aber das ist ja das, was ich gesagt habe. Also normalerweise, ich kenne mich jetzt leider mit Feuer nicht ganz so gut aus, aber wenn man ja sonst Knochen gefunden hat, dann würde man ja theoretisch auch einen Schädel finden. Und dass der Kopf weg ist, ist meiner Meinung nach ein Zeichen, dass es einen Vorsatz gab, in dem, oder zumindest nicht, dass das Feuer entstanden ist, aber dass zumindest diese erwachsene Person irgendwie schon vorher tot gewesen sein muss. Und dass eine andere
1: Ja.
0: Person damit zu tun haben muss. Und wenn die sich sicher sind, dass es dieser L'Enfer ist, dann macht es schon Sinn, dass man ihn auf Mord auch anklagt, meiner Meinung nach. Aber ja, ist halt, also es ist das so das, was ich mich halt frage. Dadurch, dass der Kopf einfach nicht aufgetaucht ist, widerspricht sich das irgendwie alles so ein bisschen.
1: Ja, ist so. Aber genau an diesen Punkten war die Lage am Tatort und in den damaligen Aussagen und Indizien halt so brüchig,

0: dass sich eine Mordverurteilung in diesem Verfahren nicht durchgesetzt hat, weil eben so viel unklar war, ne?
1: Ja.
0: Und genau hier wird die Besonderheit dieses Tatorts zum Problem für jede eindeutige Kette. Ein Kellerfund, eine kopflose erwachsene Person, Fragen zur Identität, Fragen zur Todesursache, Fragen dazu, was vor dem Brand bereits passiert sein könnte und was nicht. An dieser Stelle drängt sich eine Frage auf, die man als Zuhörerin oder Zuhörer fast automatisch stellt. Wenn so viele im Ort überzeugt waren, dass er es war, warum reicht das nicht? Es reicht nicht, weil ein Gericht nicht mit Bauchgefühl arbeitet, nicht arbeiten darf. Selbst ein starkes Misstrauen ersetzt keine belastbare Beweisführung. Und wenn ein zentraler Bestandteil, wer die tote Frau ist und woran sie starb, nicht eindeutig feststeht, wird eine Mordanklage schnell zum Risiko. Sie klingt logisch im großen Narrativ, aber sie ist in der engen Logik eines Gerichtssaals nicht sicher zu halten. Das Ergebnis ist deshalb ein Urteil, das den Fall gleichzeitig festnagelt und offen lässt. Brandstiftung ja, Mord nein. Lamphere kommt in Haft in Indiana State Prison, Michigan City. Und damit ist die Justiz an einem Punkt, den viele historische Fälle kennen. Ein Teil ist greifbar, der Rest bleibt als dunkler Schatten daneben stehen. Nur wird die Geschichte dadurch nicht leiser, sie wird lauter, auf eine andere Art. Denn in den Monaten vor seinem Tod wird von Aussagen berichtet, die später oft als Lamphers Geständnis bezeichnet werden. Berichtet wird, er habe gegenüber einem Geistlichen Aussagen gemacht, die eine neue Version ins Spiel bringen. Dass Bell nicht tot sei, dass die kopflose Frau jemand anders gewesen sei und dass das Feuer nicht bloß ein Brand gewesen sei, sondern Teil eines Plans. Man muss kaum erklären, warum solche Aussagen sofort zünden. Sie bedienen genau das, was in diesem Fall von Anfang an wie eine offene Wunde klafft. Die Identität der kopflosen Frau und damit die Frage, ob Bell Garnis wirklich im Keller lag oder ob sie verschwunden sein könnte. Eine Aussage, die alles erklärt, wirkt wie der fehlende Schlüssel. Und je mehr Menschen in einem Fall nach einem Abschluss hungern, desto verführerischer ist jede Erzählung, die diesen Abschluss verspricht. Aber hier liegt die Gefahr. Ein angebliches Geständnis ist zunächst einmal genau das. Eine behauptete Aussage. Selbst wenn es sie gegeben hat, bleibt die nächste Frage zwingend. Was davon ist unabhängig belegbar? Was ist überprüfbar? Was passt zu gesicherten Fakten? Und was passt vor allem zu dem, was jemand in Lamphers Situation möglicherweise gebraucht haben könnte? Denn Lamphere ist zu diesem Zeitpunkt ein verurteilter Mann. Sein Leben ist öffentlich zerstört, seine Zukunft praktisch beendet. Und plötzlich hat er etwas, das ihm Aufmerksamkeit verschafft. Eine Geschichte, die jeder hören will. Das kann viele Formen annehmen, ohne dass man eine davon als sicher behaupten darf. Es kann Selbstentlastung sein, der Versuch, Verantwortung umzuschichten. Es kann Rache sein, der Wunsch, jemanden postum zu schaden. Es kann aber auch der Versuch sein, Bedeutung zu bekommen, wenn sonst nichts bleibt. Und es kann theoretisch auch Wahrheit enthalten. Genau das ist der Punkt. Der Reiz dieser Aussage liegt darin, dass sie wie eine Lösung wirkt und die Unsicherheit liegt darin, dass sie sich nicht automatisch in Beweise verwandelt. Was man seriös sagen kann, ist daher zweigeteilt. Erstens, diese angeblichen Aussagen werden in der Presse aufgegriffen und tragen dazu bei, dass die Fluchtthese bis heute so hartnäckig bleibt. Nicht als bewiesene Wahrheit, aber als Möglichkeit, die sich in den Fall frisst, weil sie genau auf das größte offene Loch zeigt. Zweitens, sie ändern nichts daran, dass die amtliche Identifikation der toten Frau damals als Bell Garnis vorgenommen wurde. Anhand der Indizien, die 1908 zur Verfügung standen. Das bedeutet, schon die Zeitgenossen leben in zwei Ebenen gleichzeitig. Ein amtlicher Abschluss steht im Raum und gleichzeitig eine Erzählung, die diesen Abschluss wieder aufsprengt. Dann endet Lamphers Geschichte ziemlich unspektakulär, jedenfalls nicht mit einem Moment, den man aus Filmen kennt, wo am Ende alles klar ist. Er wird in Indiana inhaftiert, wird schwer krank und stirbt dort. Er stirbt 1909 in Haft. Als Todesursache wird in Berichten Tuberkulose genannt. Damit bleibt genau das zurück, was diesen Fall so schwierig macht. Es gibt ein Urteil, aber dieses Urteil umfasst nur einen Teil. Der Rest passt nicht sauber in eine Akte mit Deckel drauf. Zu viele Punkte bleiben offen. Zu viele Fragen hängen an Dingen, die man damals nicht eindeutig klären konnte. Was dann passiert, ist fast zwangsläufig. In diese offenen Stellen rutschen Erklärungen. Menschen wollen einen klaren Täter, weil das Ordnung schafft. Andere halten sich an die Fluchtidee, weil sie den Fall rund macht. Oder eben noch unheimlicher. Und wenn man ehrlich ist, bleibt man am Ende bei etwas, das sich schwer aushalten lässt. Ein Teil ist greifbar, ein Teil nicht. Darum ist der nächste Schritt so wichtig. Nicht, was klingt am besten, sondern was spricht wofür? Was ist belastbar? Was ist nur möglich? Und ab wann wird aus einem offenen Punkt eine Legende, weil man unbedingt einen Schluss braucht? Wie ist jetzt aktuell so dein Gedanke dazu?
1: Ich persönlich sehe das alles sehr kritisch, weil irgendwie, wie gesagt, das widerspricht sich alles so ein bisschen. Einerseits sagen sie, sie haben nicht genügend Beweise dafür, dass es ein Mord sein könnte. Gleichzeitig wird er wegen Brandstiftung angeklagt. Und dann denke ich mir aber, zu der Zeit hätte es ja auch voll gut sein können, wenn sie sagen, es war kein Mord, dass das Feuer ja auch einfach so ausgebrochen sein könnte, theoretisch. Also sowas passiert ja schneller, als man denkt. Die haben ja teilweise da nicht so Brandschutzmaßnahmen und so gehabt in den Häusern. Hm. Deswegen, finde ich, widerspricht sich das alles total. Ich sehe das alles sehr kritisch. Natürlich, es würde alles auch irgendwie Sinn ergeben, ja. Bell ihren Tod vorgetäuscht hat. Aber dann frage ich mich manchmal auch so.
0: Ja, vor allem mit ihrer Vorgeschichte auch irgendwie.
1: Ja, nur dann frage ich mich auch so ein bisschen, müsste es da nicht auch wieder eine Person geben, die verschwunden ist? Also eine Frau geben, die irgendwie gesucht wird oder so, wo.
0: Aber ich glaube, da sind wir wieder in der Zeit, ne? Also sie hatte ja viele Leute dahin gelockt irgendwo und die waren ja dann verschwunden. Ja. So. Und gerade bei Frauen hatten wir ja bei der Jenny, dass Frauen einfach ihr Zuhause verlassen haben.
1: Ja, stimmt auch wieder.
0: Ne? Also in der Zeit war das ja, also ich glaube, man ist schnell so in dem Gedanken wie heute, ne? Dass man schnell als vermisst gilt und schnell gesucht wird und irgendwie das schnell die Runde macht und so. Aber früher war das ja nicht so. Die sind dann weggegangen und waren dann halt weg. Mhm. Ne? Konntest ja nicht mal eben eine WhatsApp schreiben und sagen, oh, die antwortet gar nicht. Ne? Deswegen weiß ich nicht, ob das so aufgefallen wäre.
1: Oh Mann, das ist so schwierig. Man würde einfach so gern die Wahrheit wissen. Gleichzeitig ist es, das ist dann wieder so ein Nachteil an diesen ganz alten.
0: Ja, und wenn man diesen Fall halt zu Ende erzählt, merkt man halt dann irgendwann, alles läuft auf eine, eben auf diese eine einzige Frage hinaus, ne? Nicht auf die exakte Opferzahl, nicht auf die Briefe, nicht einmal auf den Brand als Ereignis. Mhm. Die Frage ist immer, war Bell Ganis nach dem Brand wirklich tot? Und denn je nachdem, wie man das beantwortet, wird der ganze Fall ein anderer. Wenn sie tot war, dann ist es die Geschichte einer Frau, um die sich über Jahre ein Muster aus Verschwinden und Vermögen gelegt hat und die am Ende selbst in dieser Nacht stirbt, während das Ausmaß erst später sichtbar wird. Wenn sie entkommen sein sollte, bekommt derselbe Brand eine zweite Bedeutung. Nicht nur Katastrophe, sondern vielleicht auch die Gelegenheit, einen Schlussstrich zu ziehen und zu verschwinden. Damit das nicht zu Bauchgefühl wird, ordnen wir das jetzt sauber. Was spricht für Tod? Was spricht für Entkommen und was bleibt offen? Also, was spricht dafür, dass Bell Ganis tot war? Der stärkste Ausgangspunkt ist der Tatort selbst. In den Trümmern wurde eine tote erwachsene Frau gefunden und die damalige Untersuchung ordnete diese Tote als Bell Ganis ein. Man muss dabei im Kopf behalten, wie Identifikation 1908 funktioniert. Nicht über DNA oder Datenbanken, sondern über Indizien. Merkmale, persönliche Gegenstände, Wiedererkennung durch Menschen aus dem Umfeld und Plausibilitätsketten. Das hatte ich eben schon einmal kurz angeschnitten. Das ist aus heutiger Sicht anfälliger, aber es war die Grundlage, auf der Behörden damals überhaupt zu einer Feststellung kommen konnten. Hinzu kommt die Realität dieser Nacht. Der Brand war so zerstörerisch, dass er Spuren vernichtete und Menschen starben. 3 Kinder wurden tot gefunden. Das allein zeigt, hier ist nicht nur Gerede, hier ist ein realer Tatort mit realen Toten.
1: Das ist einfach.
0: Und schließlich ein Punkt, der trocken klingt, aber Gewicht hat. Es gibt nach dem Brand keine zeitnahe, belastbare Spur, die eindeutig belegt, dass Bell Ganis weiterlebte und nachweisbar irgendwo ein neues Leben führte.
1: Dazu möchte ich nur noch kurz sagen, das ist aber auch wieder dieser gleiche Punkt. Also wie oft haben wir gehört, dass es Leute gibt, die zu der Zeit irgendwo aufgetaucht sind und du musstest ja damals theoretisch nicht wirklich irgendwas nachweisen. Also deswegen, du hättest sehr, sehr schnell verschwinden können und irgendwie, keine Ahnung, entweder in einem anderen Land ja. oder in einer weiter entfernten Stadt auftauchen können und hättest dich als eine ganz andere Person ausgeben können.
0: Ja, und sie ist ja auch schon öfter woanders hingegangen, ne?
1: Also ja, deswegen, also ist das auch wieder so ein bisschen schwierig, weil wie willst du das nachweisen? Also,
0: ja, genau. Ja, man darf immer die ganzen Geschichte, darf man die Zeit einfach nicht vergessen. Ne?
1: Sag ja. Ja.
0: Es ist ganz wichtig, dass man immer vor Augen hat, in welcher Zeit wir hier unterwegs sind. Ne?
1: Ja.
0: Ja, und es gibt halt später auch Gerüchte und angebliche Sichtungen. Aber genau da liegt der Unterschied. Behauptungen können laut sein, ohne beweiskräftig zu werden. Für eine ernsthafte Widerlegung der damaligen Identifikation bräuchte es eine unabhängige, harte Spur. Und die ist in der üblichen Quellenlage nicht eindeutig greifbar. Was spricht dafür, dass sie entkommen sein könnte? Der Motor dieser Theorie ist ein einziger massiver Widerspruch. Der gefundene Körper war ohne Kopf. Damit ist Identität besonders schwer zu prüfen. Damals erst recht. Der Kopf ist zentral für Wiedererkennung und sein Fehlen erschwert auch die Einordnung der Todesumstände. Diese Leerstelle ist der Grund, warum sich der Zweifel überhaupt so hartnäckig hält. Dazu kommt ein Motiv, das in vielen Nacherzählungen immer wieder auftaucht, und zwar die Behauptung, der Körper habe nicht zu der Beschreibung gepasst, die viele von Bell hatten. Die haben nämlich gesagt, sie war groß, kräftig und robust. Und der Körper sah scheinbar ein bisschen anders aus. Und das muss man aber vorsichtig behandeln, weil solche Angaben oft aus späteren und nicht immer gleich zuverlässigen Überlieferungen stammen und weil ein Brand Wahrnehmungen zusätzlich verzerren kann. Aber als Argument wirkt es natürlich, weil es direkt auf die Identitätsfrage einzahlt. Ein weiterer Treiber ist Ray Lamphere. Die später verbreitete Geschichte, er habe angedeutet, Bell sei nicht tot und die Tote im Keller sei jemand anders gewesen. Selbst wenn man das nicht als Tatsache setzt, liefert es vielen eine Erklärung, die den fehlenden Kopf plötzlich als Absicht lesbar macht. Und genau das verändert die ganze Deutung. Dann bleibt noch ein Gedanke, der keine Beweiskette ersetzt, aber erklärt, warum die Fluchtthese so lebendig ist. Wenn Bell tatsächlich über Jahre in der Lage gewesen sein sollte, Kontakte zu steuern, Menschen anzuziehen und dabei an Geld zu kommen, dann wirkt es für viele nicht abwegig, dass sie auch eine Flucht hätte planen können. Das ist keine festgestellte Wahrheit, aber ein Grund, warum diese Möglichkeit im Raum bleibt. Das dürfen wir nämlich auch nicht vergessen, ne? Sie hatte ja Geld.
1: Ja.
0: Was bleibt objektiv offen? Hier kommt der Teil, den man aushalten muss, wenn man fair erzählt. Es gibt Aspekte, die sich nicht sauber schließen lassen, selbst wenn man streng bleibt. Der zentrale offene Punkt ist die Identität der kopflosen Frau. Das liegt nicht daran, dass damals alle unfähig gewesen wären, sondern daran, dass Methoden Grenzen hatten und weil eben genau die Körperstelle fehlt, die Zweifel am effektivsten ausräumt. Auch die Opferzahl bleibt eine Spanne. Nicht alles, was gefunden wurde, ließ sich eindeutig zuordnen. Nicht jeder, der vermisst wurde, wurde gefunden. Und nicht jedes Überbleibsel war so erhalten, dass Identität sicher hergestellt werden konnte. Aus diesem Grund ist in diesem Fall jede glatte Zahl problematisch. Sie klingt nach Sicherheit, die die Beleglage nicht immer hergibt. Und wenn man ehrlich ist, ist die Fluchtspur, jenseits der Identitätszweifel am Kellerfund, vor allem eine Spur aus Behauptungen, späteren Hinweisen und angeblichen Sichtungen. Das heißt nicht, dass sie erfunden sein muss. Das heißt nur, sie ist nicht die Art von Spur, die eine amtliche Feststellung automatisch kippt. Darum gibt es in modernen Betrachtungen auch immer wieder den Impuls, die Identitätsfrage mit späteren Mitteln klären zu wollen. Etwa über Exhumierungen oder genetische Vergleiche. Das hattest du ja eben schon gefragt.
1: Ja.
0: Solche Ansätze sind bedeutsam, weil sie zeigen, dass der Zweifel nicht nur sensationslos ist, sondern auch ein reales methodisches Problem. Gleichzeitig ist auch moderne Technik keine Garantie. Sie ist nur so gut wie das Material, das noch vorhanden ist und die Vergleichsdaten, die man überhaupt hat. Wo landen wir damit, ohne Spekulationen zur Wahrheit zu machen? Am Ende stehen zwei Erzählungen, die beide plausibel wirken können und beide hängen an einer Stelle, die nicht wasserdicht ist. Sie ist tot, hat den Tatort und die damalige amtliche Identifikation als Fundament, stolpert aber über das Identitätsproblem, das der fehlende Kopf zwingend offen lässt. Sie ist entkommen, hat genau dieses Identitätsproblem als Treibstoff, kämpft aber damit, dass ein eindeutiger, unabhängiger Nachweis für ihr Leben nach 1908 fehlt. So bleibt der Fall Bell Ganis bis heute unheimlich. Nicht, weil man hier alles weiß, sondern weil man an der zentralen Stelle entweder einen Schluss ziehen muss oder die Unsicherheit stehen lässt. Wenn man diesen Fall bis hierhin erzählt, bleibt am Ende nicht nur ein True-Crime-Finale, sondern ein Gefühl, das sich schwer abschütteln lässt. Denn Bell Ganis, ganz gleich, ob sie in dieser Nacht gestorben ist oder ob sie entkommen sein könnte, hinterlässt etwas, das größer ist als eine einzelne Tat. Ein Ort, an dem Menschen nach den damaligen Ermittlungs- und Berichtslinien als vermisst gelten, ohne dass sofort jemand den Alarmhebel ziehen konnte. Eine Mechanik, die nicht mit einer Waffe beginnt, sondern mit Papier, mit Briefen, Versprechen, mit der Idee eines Neuanfangs. Und einen Tatort, der in dieser Geschichte alles zugleich ist. Ende, Anfang, Störfaktor, Befund und bis heute eine offene Frage. Vielleicht ist das die bitterste Erkenntnis an diesem Fall. Nicht, dass sie niemand gesucht hat, sondern dass man zu lange mit Erklärungen leben konnte, die ausreichend plausibel wirkten. Ein Mann sei weitergezogen, eine junge Frau sei fortgegangen, jemand habe sich umentschieden. In einer Zeit, in der Menschen oft tatsächlich verschwanden, weil sie Arbeit suchten oder Grenzen überschritten, waren solche Sätze nicht automatisch absurd. Sie passten in die Welt. Darum konnten sie so lange funktionieren, bis aus seltsam irgendwann etwas wurde, das sich nicht mehr wegschieben ließ. Wenn man heute aus sicherer Entfernung auf Laporte blickt, ist es leicht, in Superlativen zu sprechen, in Etiketten, in Legenden, in Zahlen, die sauber klingen. Aber hinter all dem stehen Menschen, die nicht mehr nach Hause kamen, Familien, die irgendwann nicht mehr wussten, ob sie trauern sollen oder hoffen. Und dieses Schweigen, das nicht einmal die Form einer Antwort hatte. An diesem Punkt sitzt der Fall fest. Wer genau lag in diesem Keller und wer nicht? Was ist gesichert, was ist plausibel, was ist möglich und was ist später dazugekommen, weil ein ungelöstes Rätsel immer neue Geschichten produziert? Ich möchte diesen Fall zum Schluss nicht in eine schöne geschlossene Erklärung pressen. Dafür ist die Beleglage an den entscheidenden Punkten einfach zu brüchig. Es gibt zu viele Lücken, zu viele Dinge, die damals nicht eindeutig geklärt, nicht sauber festgehalten oder mit den damaligen Möglichkeiten gar nicht wirklich überprüft werden konnten. Mehr als das, was wir heute gemacht haben, geht deshalb eigentlich nicht. Hinschauen, einordnen und unterscheiden. Zwischen dem, was sich tragen lässt und dem, was berichtet oder später daraus gemacht wurde. Mir ist wichtig, dass diese Geschichte fair erzählt wird und dass die offenen Stellen auch offen bleiben dürfen. Johanna, wenn du jetzt auf komplett alles zurückblickst, was ist für dich der Moment in diesem Fall, der am stärksten hängen bleibt und was denkst du, ist jetzt konkret passiert?
1: Also es gibt an sich gar keinen richtigen Moment, sondern es sind ganz, ganz viele Aspekte. Also erstmal, dass Belle so lange das alles durchziehen konnte, dass sie so gerissen, meiner Meinung nach, vorgegangen ist und es auch immer wieder geschafft hat, so viele Menschen zu manipulieren. Das ist so der eine Aspekt, weil ich finde, es geht hier in dem Fall irgendwie so um mehrere True-Crime-Aspekte. Also es ist wie so mehrere kleine Fälle.
0: Ja.
1: Und natürlich, also das ist der eine Fall. Gleichzeitig macht man sich dadurch natürlich auch sehr viele Feinde, auch wenn die vielleicht in dem Moment gar nicht wirklich wissen, dass sie Feinde sind. Und was natürlich so ein bisschen das ist, was jetzt so, was du ja auch schon mehrmals erwähnt hast, was jetzt so, sag ich mal, alles so ein bisschen kippt, ist natürlich die kopflose Leiche, die, wie gesagt, meiner Meinung nach einfach dafür spricht, dass es eine Tat mit Vorsatz war. Und ja, das ist wirklich, also dass man einfach den Kopf noch nicht gefunden hat und dass man, das klingt für mich einfach alles sehr, sehr merkwürdig. Und dadurch, dass man ja weiß, wie sie vorher vorgegangen ist, habe ich so ein bisschen das Gefühl, dass sie tatsächlich wirklich entkommen ist und dass sie das alles so ein bisschen gestaged hat. Und dadurch, dass man auch nicht wirklich weiß, was mit Jenny passiert ist, klingt für mich das so ein bisschen wie, als wäre der Körper vielleicht von Jenny.
0: Ja, das Gefühl habe ich auch.
1: Sie hat sich irgendwo einen anderen Ort gesucht und ja, wer weiß. Ich interessiert natürlich schon, wie es weitergegangen ist, ob sie vielleicht dort nochmal wieder von vorne angefangen hat mit ihrem gleichen System, ob sie vielleicht nochmal geheiratet hat und sich vielleicht einen reicheren Mann gesucht hat, sodass sie gar nicht mehr auf das Geld angewiesen war. Oder das sind alles so Fragen, die mich einfach stören.
0: Ja, ich frage mich auch, also wenn jetzt Lamphere sie ermordet hätte und hätte jetzt den Brand gelegt, warum sollte er dann ihr den Kopf abgemacht haben?
1: Ja.
0: Also, weißt du, das macht für mich keinen Sinn, ob die jetzt dann mit Kopf da gelegen hätte oder ohne Kopf da gelegen hätte, wenn sie es wirklich war. Er hätte ja jetzt, klar, er wäre jetzt dann wegen Mordes auch verurteilt worden, aber das weiß ich nicht, ob er so weit gedacht hätte. Also, welchen Gedanken sollte er gehabt haben, von wegen, die Kinder bleiben so liegen, wie sie liegen, aber der Frau mache ich den Kopf ab. Also, weißt du, also der Gedanke, schließt sich bei mir einfach nicht, was er davon gehabt hätte, jetzt den Kopf verschwinden zu lassen und so zu, also und offen zu lassen, ob es wirklich die Belle war oder nicht, weil letztendlich wäre das für seine Geschichte total unrelevant, ob da jetzt Belle liegt oder nicht, oder?
1: Also natürlich, man könnte trotzdem auch sagen, das ist ein Versuch, um was zu vertuschen. Also er weiß ja vorher nicht, ob er angeklagt wird oder nicht. Also es könnte natürlich auch ein Versuch gewesen sein, dass er nicht damit in Verbindung gebracht wird. Kann natürlich sein, dass, also weißt du, wie ich meine, man versucht ja trotzdem vorher irgendwie Spuren zu verwischen. Aber ich finde, das mit dem Kopf spricht halt für mich persönlich sehr nach Kalkül.
0: Ja, für mich auch. Auch weil auch der Gedanke, dass sie Geld hatte, ne?
1: Ja.
0: Also das, also sie hatte ja vermutlich die Möglichkeit zu gehen und woanders sich ein Leben aufzubauen.
1: Ja.
0: Also, ne? Also wenn du Geld hast, wenn ich jetzt Geld hätte, wäre ich vermutlich auch nicht hier.
1: Ja.
0: Weißt du? Also wenn ich die Chance hätte zu sagen, ich gehe woanders hin, weil ich habe die finanziellen Mittel. Und mit der ganzen Vorgeschichte, die sie hat, mit den ganzen Betrügereien und auch, dass sie die Menschen da auf ihre Farm quasi gelockt hat und verschwinden lassen hat und alles, für mich klingt es sehr deutlich nach einem ausgeklügelten Plan, aber wir werden es halt leider nie herausfinden, ne? Ob sie wirklich überlebt hat oder ob sie da die kopflose Frau war. Ne?
1: Ja, vor allem, was mir jetzt auch direkt in den Kopf kommt, wenn Lanfear es eben nicht gewesen ist, was ist das denn für ein Schicksal? Also ich finde das ja auch generell immer so schlimm und auch so gruselig, wenn Leute unschuldig ins Gefängnis kommen.
0: Ja, ich auch.
1: Das ist einfach ganz, ganz grausam, weil es könnte ja gefühlt jeden von uns treffen. Die Leute, die dann auch nichts gemacht haben, das ist einfach sehr, sehr, sehr, sehr gruselig und ganz, ganz merkwürdig.
0: Ja, und vielleicht war er ja auch eine Art Komplize, ne, dass sie ihn irgendwie vielleicht auch bedrängt hat oder so, ne, dass sie gesagt hat, hier, ne, die legen wir da hin und du zündest jetzt das Feuer und ich hau ab, quasi. Also, ja, also es sind viele, viele offene Fragen, ne, ja.
1: Aber trotzdem, dann frage ich mich wiederum, warum hat er es dann in dem Moment nicht gesagt, wenn es da gerade um dein eigenes Leben geht? Und du, sag ich
0: mal. Aber er muss es ja relativ zügig dann gesagt haben, weil er ist ja 1909 verstorben und 1908 wurde er ja überhaupt erst inhaftiert. Also er muss ja relativ zügig den Hinweis gegeben haben, dass es ein Plan von ihr war.
1: Ah, schwierig.
0: Ja, total. Also ein total schwieriger Fall. Total schwierig einzuordnen. Ja, und immer so tragisch, dass man einfach auch keine Möglichkeit mehr hat, das irgendwie aufzuklären. Ne? Also dass das jetzt nicht kommen kann, so nach 118 Jahren Fall geklärt, so, ne?
1: Es gibt halt keine Zeugen mehr, es gibt keine Beweise, die man irgendwie nochmal nehmen kann.
0: Es wird immer ein ungelöster Fall bleiben und auch viele Knochen wurden ja auch nicht richtig zugeordnet und so konnten ja nicht identifiziert werden und irgendwie tragisch, wie viele Familien dann dahinter hingen und vielleicht auch bis zum letzten Tag gehofft haben, dass ihre Angehörigen doch noch nach Hause kommen. Dabei lagen sie eigentlich schon verscharrt da in La Porte auf dem Grundstück oder so, ne? Also finde ich immer gruselig, wenn man so darüber nachdenkt, wie viele Schicksale dann auch allgemein dahinter hingen.
1: Ja.
0: Das war die Geschichte von Belle Garnice. Danke, dass ihr heute alle wieder mit dabei wart. Und manche Fälle enden nicht wirklich und auch dann nicht, wenn die Folge vorbei ist. Sie bleiben im Kopf, weil zu viele Fragen offen sind und weil man spürt, dass sich nie alles sauber auflösen lassen wird. Genauso ein Fall ist Belle Garnice. Wenn euch ein Gedanke daraus nicht loslässt, dann schreibt ihn uns gern mal oder schreibt uns auch gerne mal, was eure Theorie ist oder euer Gefühl euch sagt, ob sie entkommen ist oder ob sie die kopflose Frau im Keller war. Damit sind wir am Ende dieser Geschichte angelangt. Danke, dass ihr bis hierhin dabei wart. Passt gut auf euch auf und wir hören uns in der nächsten Folge vom Blutvergießen wieder. Und vergesst nicht, manche Tagebücher werden mit Blut geschrieben. Tschüss!
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